0: Camper als Schlafplatz für Obdachlosen. Familie muss Ferien verschieben. Senatswahlkreis Bozen-Unterland. Fratelli d'Italia halten an Vorschlag fest. Und es wird herrlich sonnig. Ich bin Gunde Bichler. Guten Morgen.
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0: Eine böse Überraschung hat eine Familie in Bozen erlebt. Wie die Tageszeitung Alto Adige heute berichtet, wollte die Familie mit ihrem Camper in den Urlaub fahren. Die Ferien mussten aber verschoben werden, weil sich ein Obdachloser in dem Camper eingenistet hatte. Das Fahrzeug ist auf einem Parkplatz im Viertel Casanova abgestellt. Der Mann hatte ein Fenster eingeschlagen und im Camper übernachtet und dabei Müll und Schmutz hinterlassen. Das ist kein Einzelfall, sagen dazu die Anwohner. In dem Viertel, aber auch in der Industriezone in Bozen Süd, würden immer wieder Camper und Lastwagen aufgebrochen und von Obdachlosen als Schlafplatz genutzt. Die geplante neue Einteilung des Senatswahlkreises Bozen-Unterland sorgt weiter für Diskussionen. Nach dem offenen Brief der Bürgermeister aus dem Unterland meldet sich jetzt Marco Galateo zu Wort, der Chef von Fratelli d'Italia in Südtirol. Er sagt, man könne noch über genaue Grenzen und technische Details des Senatswahlkreises reden, aber nicht generell über den Vorschlag seines Parteikollegen Urzi. Zwei garantierte deutsche Südtiroler Senatoren und ein italienischer seien eine gerechte Aufteilung. Die Abgeordnetenkammer hat schon zugestimmt. Im Herbst ist der Senat an der Reihe. Bis dahin will die SVP noch Änderungsanträge einbringen. Nächste Woche trifft sich dazu der Parteiausschuss. Der Betreiber des Clubs La Perla in Meran gibt nicht auf. Er hat schon einen Rekurs bei Gericht angekündigt gegen die Verordnung der Meraner Bürgermeisterin zur Schließung des Lokals. Der Sicherheitsplan sei nicht in Ordnung, so das Argument. Der Betreiber sagt dazu, dass das Sicherheitskonzept im März gutgeheißen wurde und daraufhin die Lizenz erteilt worden ist. Seit Wochen geht es zwischen Gemeinde und Clubbetreiber hin und her. Die Disco befindet sich im Plankensteiner Gebäude und damit mitten in einem Wohnviertel. US-Präsident Trump arbeitet ja gern mit Drohungen, nicht nur gegen den Iran, sondern jetzt auch gegen den Oman. Wenn der Oman Amerika in der Straße von Hormuz in die Quere kommt, dann werde man sie in Grund und Boden bombardieren, hat Trump jetzt gesagt. Eigentlich gilt der Oman als neutraler Vermittlerstaat, aber offenbar sieht Trump das jetzt anders. Außerdem sagte er, dass er keine Verlängerung der Waffenruhevereinbarung mit dem Iran anstreben werde. Ein junger Fußballprofi vom Serie A-Verein Cagliari liegt nach einem Badeunfall im Koma. Der 20-jährige Yael Trepi ist im Urlaub in den tiefen Bereich eines Pools geraten, obwohl er nicht schwimmen kann. Er wäre beinahe ertrunken. Sein Verein Cagliari ist der Club, zu dem der Südtiroler Verteidiger Raphael Kofler in diesem Sommer gewechselt ist.
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0: Das wird heute ein schöner und sonniger Dienstag in Südtirol. Jetzt in der Früh halten sich noch ein paar Wolken über unserem Land, die sich mit dem Nordwind bald verziehen werden. Nur am Alpenhauptkamm halten sich die Wolken länger. Der Start in den neuen Tag ist deutlich frischer als zuletzt, also gut zum Durchlüften. 18 Grad messen wir in Bozen, 17 in Meran, 16 in Schlanders, 15 Grad in Brixen und 12 in Bruneck. Auf 24 bis 31 Grad klettern die Werte heute noch. Sonnig und sommerlich warm wird es auch morgen am Mittwoch.
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1: Jetzt in der Früh unser kurzes Info-Update zum Blick auf Südtirols Straßen. Alles gut in der Früh um 6:30. Das bedeutet für uns, wir starten rein. Auch jetzt gerade im Auto mit freier Fahrt in Richtung Dienstagmorgen.

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1: Mit Simon Wallner am Mikrofon heute in der Früh um 6:30, kurz und knapp. Unser Info-Update gleich dann mit allem, was wichtig ist, in einer halben Stunde um 7. Gemeinsam starten wir natürlich auch heute wieder mit allem, was so richtig schön ist, rein in diesen 18. August, nämlich mit richtig viel Musik. Das alles Mögliche zum Beispiel am Start, direkt schon ein Wachmacher mit Green Day. Leute ist mit dabei und ein bisschen Funk holen wir uns auch mit Bruno Mars.

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1: An goldigen Dienstagmorgen und einen feinen Start jetzt um 6.36 Uhr. Das ist die Antenne in der Früh. Eine richtig gute und hoffentlich auch erfrischende Nacht habt ihr jetzt hinter euch und dementsprechend auch in den Städten des Landes hat sich's anständig jetzt runtergekühlt, um nicht zu sagen, es war mal wieder ein normaler, wie soll man sagen, normale Sommernacht, normaler Sommerabend gestern auch. Ja, denn die Temperaturen, die sind immer wieder etwas niedriger. Aktuelle Temperaturaussichten zum Beispiel entlang der letzten 12 Stunden in der Landeshauptstadt in Bozen. 17 Grad, das ist schon eine deutliche Abkühlung, denn die Tropennächte, die sind da in diesem Jahr nur so rausgeschossen. In Naturn zum Beispiel nur 14 Grad in den letzten 12 Stunden als tiefste Temperatur gemessen. Ja, ähnlich auch in Meran mit 16,6 Grad. Deutlich kühler war es zum Beispiel entlang des Eisacktals auf der Lose zum Beispiel nur 5 Grad, die tiefste Temperatur in den letzten 12 Stunden. Dementsprechend kann man jetzt auch einmal wieder von einer normalen Sommernacht sprechen, mit eben etwas deutlicher Abkühlung. In diesem Wechsel sind wir nach wie vor drinnen. Die Gewitter, die gab es gestern und die folgten dann auch mit Regenschauer und leichten Gewitterlinien gestern im Laufe des Abends noch. Von Nordwesten her übers Land sind sie durchgezogen. Mehr Regenschauer, die kommen dann in Richtung Freitag und auch am Donnerstag. Jeder Tropfen tut da auch tatsächlich gut. Das hat sich nämlich die Natur ganz, ganz dringend verdient, ehe es heute am Dienstag noch einmal etwas schöner wird. Etwas weniger Wolken, nämlich heute zum Dienstag dann. Am Vormittag tendenziell freundlicher als auch am Nachmittag. Die Sonne, die zeigt sich zwar immer wieder, allerdings ziehen auch wiederholt ja ein paar dichtere Wolkenfelder durch. Generell ist es heute eher am halben Hauptkamm bewölkt. Der restliche Dienstag heute könnte auch wieder durchaus schön werden. Die Höchstwerte, die steigen auf 22 Grad im Wipptal und 30 Grad im Etschtal.
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1: Luis Capaldi und dazu natürlich auch der Blick auf den heutigen Dienstag. Was können wir denn da alles erwarten?
0: Widder.
1: Ladet spontan ein paar nette Leute ein heute. Ein zünftiger Grillabend, auch zum Dienstag, kann durchaus ein sehr geselliges Ende nehmen.
0: Stier.
1: Die Sterne, die setzen eure Kompetenzen jetzt effektvoll in Szene. Ihr könnt da anständig Pluspunkte sammeln.
0: Zwilling.
1: Spektakulär sind die Einflüsse der Sterne nicht. Es muss ja auch nicht täglich etwas Aufregendes passieren. Es kann ja auch mal ein normaler Dienstag werden.
0: Krebs.
1: Die Sterne, die haben einen Erfolgstag für euch geplant. Nutzt die Gunst der Stunde und arbeitet an eurer Karriere heute.
0: Löwe.
1: Haltet Herz und Kreislauf in Schwung. Aktuell, da fordert euch das ein oder andere Missverständnis. Es wäre der Zeit, euch sportlich auszubauen.
0: Jungfrau.
1: Mit überzogenen Forderungen macht ihr euch jetzt schnell unbeliebt, tretet besser eher bescheiden auf. Das wirkt einfach besser.
0: Waage.
1: Ihr neigt jetzt unter Mars zu vorschnellen Entscheidungen, brecht weitreichende Veränderungen nicht einfach übers Knie, sondern versucht das Ganze gut durchzuplanen.
0: Skorpion.
1: Wenn das Betriebsklima zu wünschen übrig lässt, ist das ja durchaus schade. Bleibt aber selber immer freundlich und versucht da ja auch weiterhin zu helfen.
0: Schütze.
1: Im Umgang mit Vorgesetzten ist Diplomatie gefragt. Haltet eure Zunge im Zaum und versucht auch sachlich weiterhin zu argumentieren.
0: Steinbock.
1: Schaltet am Abend gründlich ab, sorgt dann dafür, dass ihr auch nicht gestört werdet. Das ist gut für die Nerven.
0: Wassermann.
1: Eure Leistungskurve, die bewegt sich auch durchschnittlichem Niveau. Das Tagespensum ist durchaus anstrengend, aber ihr kriegt das gebacken.
0: Fisch.
1: Und die Fische für den Beruf sind die Karten der Sterne zurzeit recht gut gemischt bei euch. Es gibt zwar viel Mühen, aber auch bald schon mal was Neues.
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0: Ja, einen schönen guten Morgen heute in der Früh, das ist die Antenne. Was haben wir jetzt für eine Uhrzeit?
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0: Aber allerhöchste Zeit. Gleich das Wichtigste bei uns zur vollen Stunde um 7.

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5: Senatswahlkreis Bozen-Unterland. Neuer Streit und neue Proteste. Brenner Autobahn. Vorerst keine freie Fahrt durch neues System. Und es wird schön sonnig. Ich bin Gunde Bichler. Guten Morgen.
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5: Es kommt keine Ruhe in den Streit um den Senatswahlkreis Bozen-Unterland. Der soll ja neu zugeschnitten werden, und zwar so, dass dort sicher ein Italiener gewählt wird. Florian Scheringer, jetzt melden sich weitere Akteure zu Wort.
7: Am lautesten hatten ja die Unterlandler Gemeinden protestiert. Viele von ihnen würden bei der Neueinteilung an die Wahlkreise Finchgau oder Pustertal angegliedert. Die SVP hatte daraufhin angekündigt, alles dafür zu tun, dass es nicht dazu kommt. Marco Galateo, der Chef der Fratelli d'Italia in Südtirol, hat jetzt aber gesagt, über den Vorschlag solle man gar nicht mehr diskutieren. Es sei gerecht, wenn ein Südtiroler Senator sicher ein Italiener ist, findet er. Galateos Parteikollege Alessandro Uzzi hatte den Vorschlag ja im Zuge der Wahlrechtsreform eingebracht. Und was tut die SVP? Die will die Neueinteilung mit Änderungsanträgen im Senat verhindern. Bis zum Herbst hat man noch Zeit, da findet die endgültige Abstimmung statt. Nächste Woche soll im SVP-Ausschuss entschieden werden, wie es weitergeht.
5: Auf der Brenner Autobahn wird es so schnell keine Änderung am Mautsystem geben. Die Mauthäuschen werden nicht verschwinden, das sagt der Präsident der Autobahngesellschaft Hartmann Reichalter. Für eine Einführung auf allen Autobahnen fehlen noch die rechtlichen Voraussetzungen. Auf mehreren Autobahnabschnitten in Italien wird nämlich das neue System Free Flow getestet. Dabei werden die Autos über Kameras erfasst und die Gebühren werden anschließend digital berechnet, entweder über Systeme wie Telepass oder über eine App. Durch das System soll der Verkehr flüssiger werden und die Wartezeiten an den Mauthäuschen wegfallen. Eine spektakuläre Rettungsaktion am Langkofel ist jetzt bekannt geworden. In der Nacht auf gestern haben die Bergretter einen Touristen aus Hawaii aus der Ostwand gerettet. Dort gibt es keine offiziellen Kletterrouten, die Wand ist zudem technisch anspruchsvoll. Viele Menschen hatten vom Tal aus ein Licht in der Wand bemerkt und die Bergrettung alarmiert. Der Kletterer hatte gegen 22 Uhr einen Notruf abgesetzt, der wurde mit einer Seilwinde vom Rettungshubschrauber aus der Wand geholt. Nach der riesigen Explosion in einer Munitionsfabrik in Rom sieht die italienische Regierung keine Hinweise auf eine Beteiligung von Russland. Verteidigungsminister Grossetto hat jetzt gesagt, es gebe keine Anzeichen dafür, dass Sabotage oder ein russischer Angriff hinter dem Vorfall stecken würden. Die Munitionsfabrik ist vorige Woche in die Luft geflogen in einem riesigen Feuerball. In dem Werk werden Großkalibermunition und Raketentreibstoff hergestellt. Und die Wolken verziehen sich, die Sonne kommt durch. Gleich hören Sie mehr zum Wetter.
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5: Zwei Tage Sonnenschein liegen jetzt vor uns, dann wird es wieder wechselhaft. Heute wird es sonnig und freundlich in Südtirol. Noch halten sich einige Wolken, die sich mit dem Nordwind bald verziehen werden. Nur zwischen Langtaufers und Xies bleibt es länger bewölkt. Über Nacht hat es abgekühlt, jetzt in der Früh messen wir 18 Grad in Bozen und Meran, 15 in Brixen und Naturns, 13 Grad in Bruneck und 11 in Wolkenstein. Auf 23 bis 31 Grad klettern die Werte heute noch. Auch morgen Mittwoch geht es weiter mit viel Sonnenschein bei sommerlichen 33 Grad.
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10: Einen schönen guten Morgen wünscht Barbara Widort aus der Landesverkehrsmeldezentrale. Es ist ruhig auf Südtirol Straßen, Störungsmeldungen liegen uns keine vor. Gute Fahrt!
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12: Guten Morgen, das ist die Antenne Südtirol in der Früh. Schönen guten Morgen. Ja, gemeinsam starten wir heute um 5 Minuten nach 7 jetzt mit Vollgas rein in diesen Dienstag. Die Straßen deutlich leerer noch. Ja, also meist dann später raus, denn nach wie vor sind wir in dieser Reisezeit, in dieser Urlaubszeit. Wer jetzt in der Früh ins Büro muss, der kommt noch gut durch, wir haben es gerade gehört. Wir bringen euch da auf jeden Fall in Richtung Alltag. Für all jene, die jetzt erst noch mal ein paar Tage gemütlich vor sich haben, die wollen wir jetzt in der Früh natürlich entweder noch ein bisschen schlafen lassen oder um 5 nach 7 einfach ganz gemütlich an den Frühstückstisch holen.
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12: Mit richtig viel Musik natürlich. David Guetta, außerdem Bellini und Samba de Janeiro. Und dazu haben wir es schon richtig sommerlich, auch mit Shakira laufen. Und

0: Garn, Garn, Garn um 12 Minuten nach 7.
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0: Und dazu wird's noch einmal richtig hoch, hoch, sommerlich.
1: Welcome to Brasil.
0: Mit Billy. Das Beste von damals, das Coolste von heute.

0: um 7:15. Schönes Samba. Dir hoffentlich jetzt in der Früh vom Weg in Richtung Bad oder vielleicht auch schon in die Küche getanzt habt. Einen feinen guten Morgen aber auch heute zum Dienstag in der Früh, wo wir endlich wieder etwas Niederschlag auch gestern zum Montag reingekriegt haben in die heimischen Wälder. Die Natur dankt es sehr. Denn wenn wir da zum Beispiel auch in Richtung Süden Südtirols blicken, zeigt sich, was da unter anderem auch weiterhin so geschehen kann, wenn es so trocken bleibt.
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0: Ja, denn seit mittlerweile mehr als 2 Wochen brennt es oberhalb vom Spomaggiore in Trentino, unweit des Molvenosees. Das Feuer, das wütet da auf über 1700 Meter Höhe am Monte Bedole und macht den Einsatzkräften dort ordentlich zu schaffen. Das Ganze ist sehr unzugänglich und steiles Gelände. Auch Winde erschweren da die Löscharbeiten. Deswegen kommen da ja beeindruckend 2 Canadair. Das sind Löschflugzeuge zum Einsatz. Diese riesigen Maschinen, die müssen aber auch irgendwo tanken und die holen sich da nämlich das Löschwasser direkt aus dem Molvenosee und werfen es dann über dem Brandgebiet ab. Deshalb herrscht dort absoluter Ausnahmezustand rund um den See. Während des Löscheinsatzes ist nämlich das Baden und auch das Bootfahren im betroffenen Bereich rund um den Molvenosee verboten und da muss man aktuell draußen bleiben, aber es ist doch sehr, sehr beeindruckend, wie das Ganze abläuft. Wie wäre es bei uns in Südtirol? Wäre es da möglich überhaupt zu tanken? Kalterer See? Eher wahrscheinlich ein bisschen kurz. Aber in Südtirol herrscht auch durchaus weiterhin erhebliche Wald.

0: Gefahren. Erst recht, wenn man dran denkt, wie sich eben dieser Waldbrand da rund um den Molvenosee überhaupt entwickelt hat. Es war ein Blitzeinschlag zum 31. Juli. Eine Gefahr, die auch bei uns real ist, warnt Direktor der Abteilung für Forstdienst, Günter Untertiner.
1: Die Waldbrandursachen sind in Südtirol zum Teil natürlich, aber auch sehr oft von Menschenhand bedingt. Natürlich kann jetzt passieren, dass sehr oft mit Blitzen bei diesen sommerlichen Gewittern zu tun haben und auch ein paar Tage später kann aus einem solchen Blitzeinschlag dann auch noch sich ein Brand entwickeln, der so schön langsam dahin modert und dann auch recht schwierig zu bekämpfen ist. Hauptsächlich sind es aber menschliche Ursachen, mit denen wir konfrontiert werden bei Waldbränden.
0: Zum Beispiel sind wir da alle und jede von uns gefragt, wenn man irgendwo etwa ab Auto parken.
1: Das fängt schon damit an, dass man das Auto, das ja auch warm und heiß ist, dass man das nicht unbedingt bei hohem Gras parken sollte. Das hängt mit der Zigarette zusammen, mit dem Anzünden von Feuern im Wald, was ja grundsätzlich auch verboten ist. Also alles Tätigkeiten, die es besonders zu vermeiden gilt, wenn man solche Rahmenbedingungen hat, wie sie derzeit sind.

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Albert, gleich einen schönen guten Morgen. Wird gleich Zeit für unser Service-Update. Kurzer Blick aufs Südtirols Straßen und auch aufs Wetter. Da hat sich einiges umgestellt von gestern auf heute. Gleich alle Infos mit unserem Meteorologen vom Landeswetterdienst. Günther Geier ist bei uns. Zuvor gibt's aber auch sonst noch richtig viel schöne Menschen. Nämlich mit Ed Sheeran und

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1: Einen schönen guten Morgen wünscht Barbara Widot aus der Landesverkehrsmeldezentrale. Es ist ruhig auf Südtirol Straßen, Störungsmeldungen liegen uns keine vor. Gute Fahrt!
2: Während auf den Straßen alles läuft, tut sich beim Wetter ein bisschen was. Da gibt es nämlich die ein oder anderen Wolken, die sich da aufgestaut haben von gestern auf heute, und die haben auch Abkühlung mitgebracht. Günther Geier.
3: Guten Morgen vom Landeswetterdienst. Nach der gestrigen Störung ist es nun mit der großen Hitze vorbei. Jetzt kann man auch im Ätschtal und im Unterland die Wohnung ordentlich durchlüften. Und die Temperaturen erreichen heute und morgen sommerliche Höchstwerte um die 30 Grad. Eine neue Hitzewelle ist derzeit nicht in Sicht. Dazu ziehen heute am Vormittag aus Norden einige Wolkenfäller durch. Danach überwiegt im Großteil des Landes der Sonnenschein. Etwas wechselhafter bleibt es noch einmal beim Hauptkamm. Morgen scheint dann im ganzen Land die Sonne. Am Donnerstag wird es dann wieder wechselhafter. Neben sonnigen Abschnitten kommt es vor allem in der zweiten Tageshälfte zu einigen Regenschauern und Gewittern. Und so unbeständig geht es voraussichtlich auch am Freitag und am Wochenende weiter. Jetzt noch die Temperaturen von 7 Uhr. In Bozen, Meran und Auer 17 Grad, in Schlanders 16, Brixen 14, Sterzing und Bruneck 13, in Doblach 11, auf der Blose 6 Grad, dazu Nordwestwind mit 5 km pro Stunde, am Reschen 13, Brenner 11, Innsbruck 16, Lienz 15 und in Trient 18 Grad.
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2: Schönes Aufstehen, Südtirol, einen schönen guten Morgen. Jetzt auch um kurz nach 7:30. Ich hoffe, ihr seid schon ein bisschen wach und der Kopf, der macht jetzt auch langsam mit. Falls nicht, ist auch kein Drama. Ja. Wir verlangen jetzt in der Früh auf jeden Fall keine Höchstleistungen von euch. Wir verlangen eigentlich gar nichts. Außer vielleicht den nächsten Song einfach, ich weiß nicht, ein bisschen lauter zu schalten zum Beispiel. Richtig viel Musik, die wir auch jetzt in der Früh wieder für euch haben mit Volbeat. Taylor Swift gleich im Mix dazu.

0: Taylor Swift im besseren Musikmix, 20 Minuten vor 8 Uhr.
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0: jede und jeder braucht in der Früh so kleines Anthem, so kleine Hymne, um gut in diesen heutigen Dienstag reinzustarten. Das ist die Antenne. Lasst uns heute euer Anthem sein zum Beispiel. 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
0: Auf der Südtiroler Autobahn sollen die klassischen Mautstationen schrittweise der Vergangenheit angehören, so wie überall in Italien künftig. Das hat gestern für sicher auch das ein oder andere Glücksgefühl gesorgt, wenn man nicht mehr irgendwo beim Casello anstehen muss. Die Südtiroler Freiheit begrüßt dieses geplante Einführungssystem ebenfalls. Dabei werden Fahrzeuge bei der Ein- und Ausfahrt automatisch erfasst. Die Maut wird digital weiterhin auf Grundlage der gefahrenen Strecke berechnet. Stopps an der Mautschranke ist damit sozusagen dann ausgeschlossen und auch Staus sollen dementsprechend weniger werden. Der Landtagsabgeordnete der Südtiroler Freiheit, Bernhard Zimmerhofer, erklärt dieses System im Detail etwas genauer.
2: Ja, die Umstellung auf das neue Flow-System kommt sicher nicht von heute auf morgen. Es müssen gewisse technische Anpassungen gemacht werden. Die klassischen Mautstationen mit Schranken werden sicher der Vergangenheit angehören. Statt dann so ein Mautheisel, das man selbst anhaltet und Geld zahlt, werden die Auto zukünftig einfach weiterfahren können. Das Kennzeichen wird bei der Auffahrt und Abfahrt automatisch registriert. Zugleich wird da anhand der zurückgelegten Strecke nachher die fällige Maut berechnet.
0: Ja, für Autofahrer stellt sich die Frage, wie einfach ist die Bezahlung dann künftig und wie funktioniert das System oder wird es gar teurer?
2: Also jene Autofahrer, was im Besitz schon das Telepass, das elektronische Mautsystem mit Telepass haben, was sich da nicht ändern. Die, was das Telepass nicht haben, sondern was zukünftig die Maut über eine entsprechende App nachher bezahlt. Also teurer, was das System eigentlich nicht werden, darf es eigentlich nicht werden, weil die Kosten für die Mautkabinen, für die Vorspuren und fürs Personal bei den Mautstationen wegfallen. Also grundsätzlich soll das nachher das eigentlich zumindest nicht teurer werden. Grundsätzlich bringt das neue System mehrere Vorteile, weniger Staus, weniger Unfallgefahr bei den Mautstationen, weniger Emissionen und weniger Belastung für Umwelt und Anrainer.
0: Ja, der Free Flow wird es dann sein. Es geht also schneller, unkomplizierter und digitaler zu auf Italiens Autobahnen. In Südtirol dürfte es tatsächlich noch etwas dauern. Nach der gestrigen Euphorie, schätzt der Präsident der Brenner Autobahngesellschaft, Hartmann Reichhalter, zuallererst einmal, dass das gesetzliche Rahmenbedingungen braucht. Die müssen auch konkretisiert werden und erst dann kann das Ganze auch technisch in die Umsetzung gehen. Das wird aber auch auf der Brenner Autobahn noch einige Zeit dauern. Mehr dazu gleich zur vollen Stunde um 8.

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1: 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Das ist die Antenne mit dem Kickstarter gleich zwischen 8 und 8:30. Zuvor gibt's noch Elton John, Dua Lipa und Michael Patrick Kelly im Mix.

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2: Brenner Autobahn, Free Flow System wird nicht so schnell kommen. Streit um Disco in Meran. Betreiber wehrt sich gegen Schließung. Und die Wolken verziehen sich, die Sonne kommt durch. Ich bin Gunde Bichler. Guten Morgen.
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2: An der Autobahnmautstelle braucht es oft viel Geduld, vor allem jetzt in der Urlaubszeit, weil viel los ist. Das soll sich in Zukunft ändern. Italien will die Mauthäuschen nämlich Schritt für Schritt abschaffen. Es ist ein Umstieg auf ein System geplant, das die Maut automatisch berechnet, ganz ohne Schranken. Florian Scheringer, in Südtirol ist man aber noch nicht so weit.
4: Nein, die Brenner Autobahn will vorerst an ihren Mauthäuschen festhalten. Das sagt der Präsident der Autobahngesellschaft Hartmann Reichhalter. Für das neue System fehlen nämlich noch die rechtlichen Voraussetzungen. Das sogenannte Free-Flow-System wird schon auf einigen Autobahnabschnitten in Italien getestet, vor allem in der Lombardei. Dabei werden die Autokennzeichen während der Fahrt über Kameras erfasst und die Gebühren werden anschließend digital berechnet, entweder über den Telepass oder über eine App. Durch das System soll der Verkehr flüssiger werden, weil die Wartezeiten an den Mautstellen wegfallen.
2: Der Betreiber des Clubs La Perla in Meran gibt nicht auf. Er hat schon einen Rekurs bei Gericht angekündigt gegen die Verordnung der Meraner Bürgermeisterin zur Schließung des Lokals. Der Sicherheitsplan sei nicht in Ordnung, so das Argument. Der Betreiber sagt dazu, dass das Sicherheitskonzept im März gutgeheißen wurde und daraufhin die Lizenz erteilt worden ist. Seit Wochen geht es zwischen Gemeinde und Clubbetreiber hin und her. Die Disco befindet sich im Plankensteiner Gebäude und damit mitten in einem Wohnviertel. Die Anwohner haben sich erst vor kurzem in einem offenen Brief gegen die Disco ausgesprochen und sich über die Vorkommnisse rund um das Lokal beschwert. Eine böse Überraschung hat eine Familie in Bozen erlebt. Wie die Tageszeitung Alto Adige heute berichtet, wollte die Familie mit ihrem Camper in den Urlaub fahren. Die Ferien mussten aber verschoben werden, weil sich ein Obdachloser im Camper eingenistet hatte. Das Fahrzeug ist auf einem Parkplatz im Viertel Casanova abgestellt. Der Mann hat ein Fenster eingeschlagen und im Camper übernachtet und dabei Müll und Schmutz hinterlassen. Das ist kein Einzelfall, sagen die Anwohner. In dem Viertel, aber auch in der Industriezone in Bozen Süd, würden immer wieder Camper und Lastwagen aufgebrochen und von Obdachlosen als Schlafplatz genutzt. Und jetzt zum Iran-Krieg. Da sind ja die Verhandlungen über einen Frieden ins Stocken geraten. Gleichzeitig ist die Frist für eine Verlängerung der Waffenruhe ausgelaufen. Und jetzt droht US-Präsident Trump nicht nur dem Iran, sondern auch dem Nachbarstaat Oman. Wenn der Oman Amerika in der Straße von Hormuz in die Quere komme, dann werde man sie in Grund und Boden bombardieren, hat Trump jetzt gesagt. Und schön langsam lockert's auf, die Sonne kommt durch. Gleich hören Sie mehr zum Wetter.
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2: Das wird ein schöner und sonniger Dienstag in Südtirol. Noch halten sich einige Wolken über unserem Land. Mit dem Nordwind verziehen sich die meisten und machen der Sonne Platz. Und am Alpenhauptkamm halten sie sich länger. Die Sonne wärmt wieder auf. 23 bis 31 Grad werden es heute noch. Jetzt zum Start in den neuen Tag ist es frischer. 18 Grad hat es in Kaltern, 16 in Klausen, 17 in Gargazon, 14 Grad in Sterzing und 11 in Toblach. Auch morgen Mittwoch geht es weiter mit viel Sonnenschein und wenigen Wolken.
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8: Guten Morgen aus der Landesverkehrsmeldezentrale. Es begrüßt Sie Karin Unterhofer. Auf Südtirolstraßen herrscht allgemein lebhafter Morgenverkehr. Rechnen Sie vor allem in Fahrtrichtung Bozen mit kurzen Verzögerungen. Allen, die unterwegs sind, eine gute Fahrt.
0: 5 Minuten nach 8 Uhr. Eure Songwünsche auf Bestellung. Die gibt's bei uns jetzt eine ganze halbe Stunde lang. Ihr wünscht und wir spielen, beziehungsweise ihr habt schon fleißig gewünscht. Nach Leonie und Holden On legen wir gleich los. Da geht's einmal quer durch unser komplettes Songarchiv.

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1: Eure Lieblingshits auf Bestellung. Ich habe gerade Folgendes von der Evelyn bekommen. Die schreibt mal: Ciao Simon, Angelo Famao und Tu se fin du mundo. Hat mir heute noch früher gern gehört. Finde es einfach einen richtig coolen Song und das ist Büro anständig in Schwung bringen. Dann wollen wir das einfach genau so wie gewünscht abliefern. Damit das Büro in Schwung kommt. Jetzt in der Früh um 10 Minuten nach 8. Ist übrigens napolitanisch.

der bessere Musik Mix, weil er eure Lieblingshits auf Bestellung, ganz einfach. Und ich habe gerade gehört, es geht darum, dass wir hier einen Ohrwurm richtig weit und lang noch hochhalten. Ja, passiert halt eben, wenn man gerade solche Songs hört wie Vielleicht, Vielleicht, aktuell aber auch ganz weit vorne bezüglich Ohrwurm, dieser Song.

0: alles gut. Gebt gerne mir die Schultern heute an eurem Vormittagsoffer.
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0: Das Gas, das drehen wir jetzt wieder auf, nämlich auf volle Pulle mit euren Songwünschen auf Bestellung. Monster und Skillet ist nämlich jetzt bei uns in der Playlist. Hallo liebes Antenne-Team, darf man Heinke an den Songwünschen. Und den alten und schönen Gruß und guten Morgen und Dankeschön, bitteschön, schreibt uns der Ivan. Vollgas. Ja, wir rocken euch da. In den Dienstag heute, 17 Minuten nach 8.

mit euren Lieblingshits auf Bestellung. Das ist die Antenne in der Früh. Monster und Skillet. Manchmal geht's bei uns auch in ganz spezielle Richtungen. Ja, wenn's da um eure Lieblingshits auf Bestellung geht. Wir holen zum Beispiel das Sax hervor. Guten Morgen, Antenne-Hörer. Ich wünsche mir bitte das Titel Echo Sax End. Celeb Arredondo. Danke und einen schönen Tag an alle. Der Martin schreibt uns das. Kurz und knapp.

0: Und das war's schon. Ja, Echo Sax End. Ihr wünscht und wir spielen.
1: Hoi und Anna. Ich wünsche mir Miss You von Oliver Tree für meine Frau. Das ist ihr Lieblingslied.
0: Da wollen wir auf jeden Fall helfen, Manu. Spielen wir gerne. Das ist ihr Lieblingssong.

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1: Ja, mit euren Lieblingshits auf Bestellung. Hallo, hallo. Urlaub vorbei und jetzt sitzt man wieder da vom PC. Zum Glück gibt's die Antenne mit guter Musik. Dankeschön. Was jetzt noch fallen tat, war Passo Doble mit Computerliebe. Vielleicht habt ihr es ja. Liebe Grüße vom Stefan und einen schönen Tag in alle in Urlaub oder Anita. Ich nehme mal an, Stefan, du sitzt vorm PC, gell?

und direkt verliebt. Na, in den Computer natürlich. Einen schönen guten Morgen mit euren Songwünschen auf Bestellung. Wir können heute irgendwie gar nicht aufhören. Einen haben wir jetzt noch. Den spielen wir zum Glück auch noch zum Abschluss sozusagen. Guten Morgen in alle. Spielt's mir mal ein neues Liedl auf Oldie getrimmt sozusagen. Selena Gomez, Benny Blanco und Sunset. Danke, danke, danke, liebe Grüße vom Christian. Auf Oldie getrimmt. Das ist überhaupt total modern, oder? Spiel mal. Gleich dann das Wichtigste in unserem Service-Update um 8:30.

0: Benny Blanco mit Selena Gomez. Was für ein schönes Stück Musik. Dankeschön. Ja, vor allem an alle euch da draußen, die jetzt diese halbe Stunde so besonders gemacht haben. Ein Mix, wie wir ihn noch nie hatten und wie wir ihn ja auch nicht mehr haben werden. Denn es ist genau so, dass ihr da entscheidet, in welcher Kombination das Ganze kommt. Und ihr wünscht und wir spielen da ganz einfach eine ganze halbe Stunde lang.
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0: Haben wir es immer fein gemeinsam in dieser halben Stunde. Ihr wünscht und wir spielen. Das Wichtigste natürlich auch, es ist kurz nach 8:30.
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2: Guten Morgen aus der Landesverkehrsmeldezentrale. Es begrüßt Sie Karin Unterhofer. Auf Südtirolstraßen herrscht allgemein lebhafter Morgenverkehr. Rechnen Sie vor allem in Fahrtrichtung Bozen mit kurzen Verzögerungen. Allen, die unterwegs sind, eine gute Fahrt.
0: Um kurz nach 8:30, da schauen wir heute auch sehr, sehr gerne noch aufs Wetter, denn wir sprechen ja endlich mal wieder nicht von einer Hitzewelle, sondern von einer Kaltfront, die da aufgezogen ist und die gekommen ist, um auch ein paar Tägchen zu bleiben. Die Aussichten mit Günter Geier.
3: Guten Morgen vom Landeswetterdienst. Nach der gestrigen Störung ist es nun mit der großen Hitze vorbei. Jetzt kann man auch im Ätschtal und im Unterland die Wohnung ordentlich durchlüften. Und die Temperaturen erreichen heute und morgen sommerliche Höchstwerte um die 30 Grad. Eine neue Hitzewelle ist derzeit nicht in Sicht. Dazu ziehen heute am Vormittag aus Norden einige Wolkenfälle durch. Danach überwiegt im Großteil des Landes der Sonnenschein. Etwas wechselhafter bleibt es noch einmal beim Hauptkamm. Morgen scheint dann im ganzen Land die Sonne. Am Donnerstag wird es dann wieder wechselhafter. Neben sonnigen Abschnitten kommt es vor allem in der zweiten Tageshälfte zu einigen Regenschauern und Gewittern. Und so unbeständig geht es voraussichtlich auch am Freitag und am Wochenende weiter.
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0: Jetzt um kurz nach 8:30. Ja, vielleicht ist genau jetzt das eigentlich die wichtige und gute Nachricht. Dass wir nicht mal ganz so viel vorhaben in der nächsten halben Stunde, außer richtig viel Musik und euch da weiterhin begleiten. Rein in diesen Dienstagmorgen. Schön, dass ihr bei uns seid.
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0: Mit Estes, außerdem Dance with a Stranger, The Imagine Dragons, Red Hot Chili Peppers und Cam Red. Guten Morgen.
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0: Dance with a Stranger und der Invisible Man, der unsichtbare Mann, aber es geht heute in der Früh jetzt an dieser Stelle um 20 Minuten vor 9 auch um die unsichtbare Frau. Es geht um die Unsichtbaren, die aber richtig Gutes tun. Und wenn einem das manchmal so vorkommt, als gäbe es noch mehr schlechte Nachrichten, dann ist das an dieser Stelle genau anders. Rund 9000 Menschen in Südtirol haben im vergangenen Jahr Unterstützung von einer der 43 Lebensmitteltafeln im Land bekommen. Insgesamt wurden knapp 900 Tonnen Lebensmittel gesammelt und verteilt. Hinter diesen Zahlen stehen Menschen, die mit ihrem Einkommen ihren Alltag nicht mehr ausreichend bewältigen können. Und freiwillige Helferinnen und Helfer, eben die Unsichtbaren vor Ort, die unterstützen. Auch Soziallandesrätin Rosmarie Barmer kennt die Arbeit der Lebensmitteltafeln aus eigener Erfahrung. Sie hat selbst viele Jahre bei der Pseira Lebensmitteltafel mitgearbeitet und nimmt durchaus einige positive Veränderungen in den letzten Jahren dort wahr.
1: Zum einen hat sich das Bewusstsein für Lebensmittelverschwendung deutlich verstärkt. Und zwar nicht nur bei den Konsumentinnen und Konsumenten, sondern auch bei Geschäften und Betrieben. Es wird bewusster eingekauft und auch genau geplant und kalkuliert. Aber gleichzeitig ist die Bereitschaft gestiegen, überschüssige Lebensmittel weiterzugeben, anstatt sie eben wegzuwerfen. Zum anderen habe ich den Eindruck, dass auch die Scham, Unterstützung anzunehmen, abgenommen hat. Das ist wichtig, denn schwierige Lebenssituationen können jeden und jede treffen.
2: Die Herausforderungen für die Tafeln sind vielfältig. Sie müssen ihre Vorräte ausreichend füllen, Lebensmittelverschwendung vermeiden und gleichzeitig genügend freiwillige Helfer finden. Unterstützung könnte künftig auch über europäische Programme kommen, über die Versorgung gezielter ausgebaut werden soll. Ein wichtiger Termin ist außerdem der landesweite Aktionstag am 14. November. Dann werden in ganz Südtirol haltbare Lebensmittel gesammelt. Parmer sieht darin nicht nur eine Möglichkeit, die Vorräte aufzufüllen, sondern auch eine Chance, neue Freiwillige zu gewinnen, insbesondere junge Menschen.
1: Hier gibt es sehr positive Beispiele aus verschiedenen Tafeln in Südtirol. Das kann zum Beispiel über konkrete Aktionen, zum Beispiel die Lebensmittelsammlung im November und bestehende Gruppen gelingen, beispielsweise über Firmlinge. Denn wenn Jugendliche erleben, dass sie mit wenigen Stunden Einsatz unmittelbar etwas bewirken können, können wir sie dann hoffentlich auch langfristig für dieses wichtige freiwillige Engagement gewinnen.
2: Für das Land geht es dabei auch um eine bessere Vernetzung. Die Lebensmitteltafeln sollen enger mit anderen sozialen Anlaufstellen zusammenarbeiten. Denn der Bedarf an Unterstützung zeigt zugleich, wo Menschen im Alltag besonders unter Druck geraten.
1: Über mein Amt für Kinder- und Jugendschutz und soziale Inklusion sowie den Koordinierungstisch gegen Lebensmittelverschwendung bringen wir die verschiedenen Akteure in diesem Bereich zusammen und arbeiten auch an konkreten Maßnahmen. Aktuell steht beispielsweise eine Datenerhebung zum Aufkommen von Lebensmittelabfällen im Fokus. Für den Herbst ist zudem eine Sensibilisierungskampagne zum Thema vorgesehen.
0: Das sind die Good News, die wir in der Früh genauso brauchen. Um 8:45.
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fantastisch ist bei den Red Hot Chili Peppers, dass sowieso diese Kuhglocke am Ende. Wisst ihr, was ich meine? Die da am Ende so richtig laut und toll im Hintergrund ertönt. Diese hier. Hört das? Ding, ding, ding, ding. Super. Find die richtig super. Macht den Song nochmal besonders. Das ist die Antenne. Heute zum 18. August um 8 Minuten vor 9. Warum ist der 18. August so wichtig? Weil wir da aufs Kalenderblatt blicken. Und falls ihr heute irgendwie noch keinen Grund hattet, etwas richtig schlecht zu machen, es ist soweit. Ja, heute ist nämlich der Tag der schlechten Poesie. Und das Schöne daran, Talent ist ausdrücklich nicht erwünscht. Ja, jeder darf dichten, reimen und große Gefühle in kleine Katastrophen verwandeln. Das ist ausdrücklich gewünscht. Reimen muss sich Poesie übrigens eigentlich gar nicht, auch wenn schlechte Poesie, wenn sich's reimt, lustiger klingt. Muss ich schon sagen. Ich habe da mal eine Kleinigkeit vorbereitet heute. In Südtirol, da steht ein Berg. Daneben wohnt vielleicht ein Zwerg. Ist ja logisch. Ich fahre nach Bozen mit dem Bus und jetzt ist dieses Gedicht Schluss. Ist schlecht, aber ist gut, weil heute eben schlecht gut ist. Ja, außerdem steht heute noch ein ziemlich bedeutender Jahrestag im Kalender. Es ist nämlich der Tag der Anti-Baby-Pille. Eines der meist verschriebenen und meist konsumiertesten Medikamente. Am 18. August 1960 kam mit Enovid in den USA die erste Anti-Baby-Pille auf den Markt. Ein Verhütungsmittel, das das Leben und die Familienplanung von Millionen Menschen grundlegend verändert hat. Und jedes Jahr an diesem Tag frage ich mich eigentlich dasselbe. Warum gibt's eigentlich keine Pille für Männer? Ja, das wäre doch längst irgendwie auch an der Zeit. Warum ist Verhütung in dieser Sache nur Frauending? Nein, Verantwortung dafür geht schließlich an beide. Und bis die Männerpille irgendwie kommt, bleibt uns zumindest heute noch der Tag der schlechten Poesie. Die Pille gibt es seit 60 Jahren. Für Männer wäre sie doch wunderbar. Fast zu gut eigentlich für den heutigen Tag der schlechten Poesie. Fast zu gut.

0: Katy Perry im besseren Musikmix. Die brennt noch ein komplettes Feuerwerk ab gemeinsam mit uns heute in der Früh. Zur vollen Stunde. Voll informiert. Dienstag, der 18. August.
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2: Brenner Autobahn, Free-Flow-System wird nicht so schnell kommen. Streit um Disco in Meran, Betreiber wehrt sich gegen Schließung. Und die Wolken verziehen sich, die Sonne kommt durch. Ich bin Gunde Bichler, guten Morgen.
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2: An der Autobahnmautstelle braucht es oft viel Geduld, vor allem jetzt in der Urlaubszeit, weil viel los ist. Das soll sich in Zukunft ändern. Italien will die Mauthäuschen nämlich Schritt für Schritt abschaffen. Es ist ein Umstieg auf ein System geplant, das die Maut automatisch berechnet, ganz ohne Schranken. Florian Scheringer in Südtirol ist man aber noch nicht so weit.
3: Nein, die Brenner Autobahn will vorerst an ihren Mauthäuschen festhalten. Das sagt der Präsident der Autobahngesellschaft Hartmann Reichhalter. Für das neue System fehlen nämlich noch die rechtlichen Voraussetzungen. Das sogenannte Free-Flow-System wird schon auf einigen Autobahnabschnitten in Italien getestet, vor allem in der Lombardei. Dabei werden die Autokennzeichen während der Fahrt über Kameras erfasst und die Gebühren werden anschließend digital berechnet, entweder über den Telepass oder über eine App. Durch das System soll der Verkehr flüssiger werden, weil die Wartezeiten an den Mautstellen wegfallen.
2: Der Betreiber des Clubs La Perla in Meran gibt nicht auf. Er hat schon einen Rekurs bei Gericht angekündigt gegen die Verordnung der Meraner Bürgermeisterin zur Schließung des Lokals. Der Sicherheitsplan sei nicht in Ordnung, so das Argument. Der Betreiber sagt dazu, dass das Sicherheitskonzept im März gutgeheißen wurde und daraufhin die Lizenz erteilt worden ist. Seit Wochen geht es zwischen Gemeinde und Clubbetreiber hin und her. Die Disco befindet sich im Plankensteiner Gebäude und damit mitten in einem Wohnviertel. Die Anwohner haben sich erst vor kurzem in einem offenen Brief gegen die Disco ausgesprochen und sich über die Vorkommnisse rund um das Lokal beschwert. Eine böse Überraschung hat eine Familie in Bozen erlebt. Wie die Tageszeitung Alto Adige heute berichtet, wollte die Familie mit ihrem Camper in den Urlaub fahren. Die Ferien mussten aber verschoben werden, weil sich ein Obdachloser im Camper eingenistet hatte. Das Fahrzeug ist auf einem Parkplatz im Viertel Casanova abgestellt. Der Mann hat ein Fenster eingeschlagen und im Camper übernachtet und dabei Müll und Schmutz hinterlassen. Das ist kein Einzelfall, sagen die Anwohner. In dem Viertel, aber auch in der Industriezone in Bozen Süd, würden immer wieder Camper und Lastwagen aufgebrochen und von Obdachlosen als Schlafplatz genutzt. Und jetzt zum Iran-Krieg. Da sind ja die Verhandlungen über einen Frieden ins Stocken geraten. Gleichzeitig ist die Frist für eine Verlängerung der Waffenruhe ausgelaufen. Und jetzt droht US-Präsident Trump nicht nur dem Iran, sondern auch dem Nachbarstaat Oman. Wenn der Oman Amerika in der Straße von Hormuz in die Quere komme, dann werde man sie in Grund und Boden bombardieren, hat Trump jetzt gesagt. Und schön langsam lockert's auf, die Sonne kommt durch. Gleich hören Sie mehr zum Wetter.
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2: Das wird ein schöner und sonniger Dienstag in Südtirol. Noch halten sich einige Wolken über unserem Land. Mit dem Nordwind verziehen sich die meisten und machen der Sonne Platz. Und am Alpenhauptkamm halten sie sich länger. Die Sonne wärmt wieder auf. 23 bis 31 Grad werden es heute noch. Jetzt zum Start in den neuen Tag ist es frischer. 18 Grad hat es in Kaltern, 16 in Klausen, 17 in Gargazon, 14 Grad in Sterzing und 11 in Toblach. Auch morgen Mittwoch geht es weiter mit viel Sonnenschein und wenigen Wolken.
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8: Daniel Hofer begrüßt Sie auf der Landesverkehrsmeldezentrale. Auf der Bustertaler Staatsstraße in Fahrtrichtung Innichen bei Kienz sowie zwischen Welsberg und der Abzweigung Brax und auf der Grüner Staatsstraße da Leinwärts bei St. Ulrich kommt es zu Verzögerungen und Staubildungen wegen Überlastung. Und auf der Passeirer Staatsstraße zwischen Riffian und Saltaus besteht eine Einbahnregelung wegen Arbeiten. Auch hier muss mit Verzögerungen gerechnet werden. Gute und sichere Fahrt!
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0: Einen feinen Vormittag Südtirol. Wer seit heute früh schon mit uns irgendwie unterwegs ist oder den Tag gestartet hat, der hat inzwischen schon ein paar Songs irgendwie mitgenommen. Und wir haben noch ein ziemlich paar gute vor uns. Auch in der nächsten Stunde noch bis 10. Das ist die Antenne Morgenshow. Außerdem geht's sportlich zu, gleich um 8:15. Und unser Musik-Highlight heute mit einem besonderen Live-Moment. Den haben wir natürlich auch noch um 9:45 dabei.

0: Mögliche mit dabei. Es geht zum Fußball, es geht aufs Eis und noch viel mehr. Petra Farkas in TK.
1: Sportlichen Dienstag ins Land.
0: Morgen.
1: Der HC Bozen hat seinen Kader für die neue Saison komplettiert. Nach der Verpflichtung eines neuen Torhüters und Trainers sind die letzten Personalfragen also auch geklärt. Der Club setzt künftig stärker auf junge Spieler. 4 U24-Akteure sollen feste Plätze im Team bekommen. Gleichzeitig bleibt das Ziel klar, die Playoffs. Auf der Torhüterposition setzt Bozen neben dem neuen Schlussmann auf einen italienischen Backup. Der bisherige Kapitän und ein weiterer junger Spieler haben den Club verlassen. Ein neuer Kapitän steht noch nicht fest. Bei den Neuzugängen legt Bozen Wert auf mehr körperliche Präsenz und sieht besonders in der Defensive weiteres Potenzial. Mit Blick auf die Konkurrenz erkennt der Club die starke vergangene Saison des HC Pustertal an, sieht sich historisch aber weiterhin vorne. Die Aufnahme von Mailand in die Eishockey League wird grundsätzlich begrüßt, vorausgesetzt der neue Standort etabliert sich langfristig und wirtschaftlich stabil. Damit zum Fußball. Es war ein erfolgreicher Pflichtspielauftakt für gleich zwei Südtiroler in der Coppa Italia. Simone Zanon feierte mit Pisa einen Derby-Sieg gegen Empoli. Nach dem 1:1 nach 90 Minuten setzte sich Pisa im Elfmeterschießen mit 4:3 durch. Zanon stand dabei als rechter Verteidiger in der Startelf und spielte durch. Auch Manuel De Luca ist mit Cremonese eine Runde weiter. Der Stürmer wurde beim 2:0 gegen Sampdoria nach gut einer Stunde eingewechselt. In den weiteren Montagsspielen setzte sich Sassuolo mit 3:0 gegen Cesena durch und Palermo gewann gegen den Serie A-Club Lecce ebenfalls mit 2:0. Schock für Cagliari. Wie der Fußballclub bekannt gab, liegt Stürmer Yael Trepi nach einem Badeunfall auf Sardinien auf der Intensivstation. Der 20-jährige Franzose soll in einem Schwimmbad beinahe ertrunken sein und wurde mit einem Heli ins Krankenhaus nach Sassari gebracht. Laut italienischen Medien befindet er sich im künstlichen Koma. Trepi hatte am Freitag noch 54 Minuten im Pokal gegen Arezzo gespielt. Und der zweimalige Tour de France-Sieger Jonas Vingegaard wird nach seinem Schlüsselbeinbruch bei der Tour de France in dieser Saison kein Radrennen mehr bestreiten. Damit verpasst der 29-jährige Däne auch die Rad-WM in Kanada. Trotz des verletzungsbedingten Saisonsendes blickt Vingegaard auf eine herausragende Saison zurück. Vor der Tour gewann er Paris-Nizza, die Katalonien-Rundfahrt und den Giro d'Italia. Mit dem Sieg bei der Italien-Rundfahrt komplettierte er zudem den Erfolg bei allen drei großen Landesrundfahrten, als erst achter Fahrer überhaupt. Nach seinem Sturz auf der 15. Tour-Etappe konnte Vingegaard aufgrund der Verletzung nicht rechtzeitig wieder sein Top-Niveau erreichen. Nun liegt der Fokus auf der vollständigen Genesung und der Vorbereitung auf die kommende Saison. Seine weiteren Ziele will er demnächst gemeinsam mit seinem Team Wisma festlegen. Da wünschen wir doch alles Gute.
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2: Unser Musikmix, der ist schon richtig gut. Der ist richtig, richtig gut. Aber manchmal legt eben unsere Musikredaktion dann nochmal ein Scheibchen drauf. Ja, manchmal braucht man das in der Früh auch einfach. Das ist nochmal der ganz besondere Moment entlang des Vormittags. Und manchmal steckt hinter einem großen Hit eine ziemlich konkrete Begegnung. Isaac Slade von The Fray arbeitet damals mit einem Jugendlichen, der mit Drogenproblemen zu kämpfen hat und merkt dabei, wie schwer es sein kann, einem Menschen zu helfen, der selber keinen Ausweg mehr sieht oder sich auch selber schon aufgegeben hat. Daraus entstand der Song How to Save a Life. 2005 erschien der Song auf dem Debütalbum der Band. So richtig gezündet hat das Teil aber nicht. Erst später hat dann die Filmmusik das Ganze ein bisschen aufgenommen. Unter anderem Serienmusik Grey's Anatomy. Die hat diesen Song dann weltweit bekannt gemacht. Und obwohl inzwischen 2 Jahrzehnte vergangen sind, gehört dieser Song immer noch auch auf die Livebühne, wenn The Fray dort stehen. Und sobald das Klavier ertönt, wissen auch alle schon, genau, das kommt jetzt. The Fray, How to Save a Life. Live from Summerfests.

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1: Das Wichtigste um 9:30 wollte ich gerade noch dazu sagen. Unser Service-Update.
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2: Daniel Hofer begrüßt Sie auf der Landesverkehrsmeldezentrale. Auf der Pustertaler Staatsstraße in Fahrtrichtung Innichen bei Kienz sowie zwischen Welsberg und der Abzweigung Brax und auf der Grüner Staatsstraße Talleinwärts bei St. Ulrich kommt es zu Verzögerungen.

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4: Was ist los heute in Südtirol? Wo können wir hin? Wo geht denn was? Sandra Hofer hat für uns den Überblick und Durchblick.
5: Hallo Simon, schönen guten Morgen Südtirol.
4: Grüß dich.
5: In Doblach, da kommt heute der Theaterwagen Borcia vorbei und bringt gleich zwei Stücke mit. Für die Kids gibt's das Eulenmädchen. Eine fantasievolle Geschichte über Natur, Freundschaft und die Frage, was eigentlich seltsam und was vielleicht einfach nur weise ist. Danach folgt der Brandner Kaspar und das ewige Leben. Eine humorvolle Geschichte über den Tod, Mut und die Frage, was im Leben wirklich zählt. Im Euregio Kulturzentrum Gustav Mahler in Doblach das Eulenmädchen um 16.30 Uhr und der Brandner Kaspar um 18 Uhr. In Lifehouse heißt es heute zum letzten Mal After 7, Pasta and 90s. Italienische Spezialitäten treffen hier auf die Musik der 90er. Mit bekannten Klassikern, nostalgischen Klängen und einem Live-DJ. Ab 19.30 Uhr beim Rathausplatz in Lifehouse. Auch in Meran sind wieder die beliebten Dienstagabende angesagt. Die Innenstadt wird auch in dieser Woche wieder zum Treffpunkt mit Live-Musik, Unterhaltung und sommerlicher Stimmung. Perfekt für einen entspannten Abend mit Freunden oder der ganzen Familie. Los geht's um 18.30 Uhr. Und noch Open Air Kino in Bruneck gezeigt wird der Film Köln 75. Der Film erzählt die Geschichte der jungen Konzertveranstalterin Vera Brandes und das legendäre Keith Jarrett Konzert von 1975. Zu sehen ist Köln 75 heute um 21 Uhr bei der UFO Arena in Bruneck.
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0: Um 9:45 heute zum Dienstag in der Früh, das ist der 18. August. Das Wetter, das hat sich mit gestern endlich, kann man sagen, an dieser Stelle ein bisschen umgestellt und ist jetzt deutlich aushaltbarer, auch in den tieferen Lagen, zum Beispiel auch rund um die Landeshauptstadt in Bozen. Günter Geier, unser Meteorologe vom Landeswetterdienst, ist bei uns im Studio.
1: Guten Morgen.
0: Heute im ganzen Land weiterhin sonnig, Günter.
1: Am Vormittag ziehen aus Norden noch einige Wolkenfälle durch. Danach sollte sich aber doch im Großteil des Landes die Sonne zeigen. Etwas wechselhafter bleibt es heute noch direkt einmal im Hauptkamm.
0: Und umgestellt haben sich vor allem die Temperaturen. Wie schaut's da aus?
1: Ja, nach der gestrigen Störung ist es nun mit der großen Hitze vorbei. Die Temperaturen, die erreichen heute sommerliche Höchstwerte um die 30 Grad. Etwas kühler bleibt es ganz im Norden.
0: Und weiter geht's jetzt in den kommenden Tagen wie?
1: Morgen scheint dann wieder im ganzen Land die Sonne. Wechselhafter wird es im Laufe des Donnerstags. Neben sonnigen Abschnitten kommt es da vor allem in der zweiten Tageshälfte zu einigen Regenschauern und Gewittern. Ja, und so unbeständig geht es dann voraussichtlich auch am Freitag und am Wochenende weiter.

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Post Malone und die Circles. Es ist einfach richtiger schöner Song. Ja, der heute noch fantastisch reinpasst in diesen Antenne-Vormittag. Einen wunderschönen solchen bleibt mir jetzt noch euch zu wünschen. Morgen in der Früh, da hören wir uns wieder zur Mitte der Woche. Stehen gemeinsam auf ab 6.30 Uhr. Bis dahin, macht's es gut, brav bleiben, einen schönen restlichen Dienstag. Ich hoffe, ihr seid heute gut mit uns aufgestanden und bis morgen. Übrigens, den Bacco per Bacco, den lasse ich euch mit Zucchero noch da. Gleich das Wichtigste dann um 10.

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5: Pilze sammeln, Sanitätsbetrieb erinnert an Regeln und Kontrollen. Datensammlung, US-Staaten verklagen Facebook-Konzern Meta. Und langsam lockert's auf. Ich bin Gunde Bichler, schönen Dienstagvormittag.
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5: Jetzt, wo es etwas kühler wird und es in den kommenden Tagen regnen soll, wachsen wieder mehr Pilze in unseren Wäldern. Deshalb erinnert der Sanitätsbetrieb noch einmal an die Regeln, die hier bei uns fürs Pilzesammeln gelten. Und er gibt Tipps für den Verzehr der Pilze. Pilzvergiftungen lassen sich demnach vermeiden, indem man nur essbare Pilze sammelt, die man eindeutig bestimmen kann. Im Zweifel sollten sie von Fachleuten kontrolliert werden. In allen 4 Gesundheitsbezirken bietet der Mykologische Dienst gratis Pilzkontrollen an. In Südtirol ist das Pilzesammeln an geraden Tagen zwischen 7 und 19 Uhr erlaubt. Es wird doch keinen Radabstellplatz am Bozner Bahnhof für hunderte Fahrräder geben. Er ist zwar groß angekündigt worden, jetzt wird die Idee aber wieder fallen gelassen. Und zwar deshalb, weil die Fläche am Bahnhof, die dafür vorgesehen ist, zu nahe bei den Gleisen liegt und sich nicht eignet, heißt es vom Mobilitätslandesrat Daniel Alfreider. Eigentlich sollten dort über 500 Fahrräder Platz finden auf 2 Ebenen, unter anderem mit Radboxen, die abgeschlossen werden können. In der Gemeinde Bozen weiß man noch nichts davon, dass das Projekt wieder gestrichen wurde. Mehrere amerikanische Bundesstaaten gehen vor Gericht gegen den Facebook-Konzern Meta vor. Der Prozess gilt als richtungsweisend. Die Staaten werfen Meta vor, Daten von Kindern gesammelt und gegen Gesetze verstoßen zu haben. Heute beginnen die Eröffnungsplädoyers, berichtet Diana Kramer.
7: Insgesamt 29 US-Bundesstaaten werfen Meta vor, seine Plattformen Facebook und Instagram so gestaltet zu haben, dass sie Minderjährige süchtig machen. Außerdem soll der Konzern Daten von Kindern unter 13 Jahren gesammelt haben, ein klarer Verstoß gegen den Kinderschutz. Die Bundesstaaten fordern Strafen in Höhe von bis zu 1,4 Billionen US-Dollar, der ungefähre Börsenwert des Unternehmens. Meta weist die Vorwürfe mit dem Argument zurück, Social-Media-Sucht sei kein anerkanntes Krankheitsbild.
5: Dieser Sommer heuer ist in ganz Europa heiß und trocken und die UV-Strahlung nimmt immer mehr zu. Das geht aus einer neuen Studie hervor, die europäische Forscher jetzt veröffentlicht haben. Demnach ist die UV-Strahlung in den vergangenen 10 Jahren um mehr als 1% angestiegen. Diese ultravioletten Strahlen sind besonders schädlich für Haut und Augen. Sie können Hautkrebs verursachen. Übrigens, Forscher sagen, die UV-Strahlen belasten uns nicht nur im Sommer, sondern auch im Winter. Und es lockert immer mehr auf. Die Sonne setzt sich durch. Gleich gibt's mehr zum Wetter.
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5: Noch halten sich einige Wolken über Südtirol, aber die Wolkendecke bekommt jetzt immer mehr Risse und blauer Himmel ist zu sehen. Die Sonne setzt sich langsam durch. Die Temperaturen steigen heute noch an auf angenehme 23 Grad in Sterzing und 31 in Bozen. Aktuell messen wir 16 Grad in Sterzing und 21 in Bozen, 12 in Corvara, 13 Grad in Antholz und 19 in St. Martin im Passaia. Morgen Mittwoch geht es sonnig und freundlich weiter mit wenigen Wolken bei 26 bis 33 Grad.
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10: Guten Tag. Aus der Landesverkehrsmeldezentrale begrüße Sie Barbara Widot. auf der Pustertaler Staatsstraße Richtung Innichen zwischen St. Lorenzen und Bercha sowie zwischen Welsberg und der Einfahrt ins Praxertal Kolonnenverkehr und Stau wegen dichten Verkehrs. Eine sichere Fahrt!
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1: Karin Unterhofer aus der Landesverkehrsmeldezentrale mit aktuellen Meldungen. Kolonnenverkehr und Stau wegen Überlastung gibt es auf der Pustertaler Stadtstraße in Richtung Innichen zwischen St. Sigmund und Kienz, zwischen St. Lorenzen und Bercher, zwischen Welsberg und der Einfahrt ins Praxertal und zwischen Niederdorf und Toblach, in Richtung Brixen zwischen St. Lorenzen und Kienz, auf der Grödner Stadtstraße in beiden Richtungen bei St. Ulrich und bei Wolkenstein, auf der Finchgauer Stadtstraße in Richtung Meran abschnittsweise zwischen Blaus und Algund und auf der Passaira Stadtstraße in Richtung Meran ab der Tiroler Kreuzung. Allen, die unterwegs sind, eine gute Fahrt.

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1: Italien. Kurzes Arbeitsleben liegt unter EU-Durchschnitt. Ukraine-Krieg. Massive Angriffe mit Drohnen und Raketen. Und Sonne und Wolken wechseln sich ab. Ich bin Gunde Bichler. Schönen Vormittag.
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1: Die Italiener haben zwar eine hohe Lebenserwartung, verbringen aber vergleichsweise wenige Jahre in der Arbeitswelt. Das geht aus einer neuen Erhebung des Handwerkerverbands von Mestre hervor. Es sind im Durchschnitt 33 Arbeitsjahre. EU-weit sind es dagegen 37,5. Gründe dafür sind später Berufseinstieg durch überlange Ausbildungswege und Unterbrechungen im Arbeitsleben. Deshalb schlägt der Südtiroler Handwerkerverband GNA vor, dass die Bedingungen verbessert werden, einerseits für ältere Arbeitnehmer, die gerne länger arbeiten würden, und andererseits für junge Berufseinsteiger, damit sie schneller in die Arbeitswelt einsteigen können. In der Nacht hat es im Eisacktal einen Unfall mit einem Geisterfahrer gegeben, und zwar auf der Staatsstraße bei Blumau. Dort ist kurz vor Mitternacht ein Urlauber mit seinem Auto im Kreuzungsbereich zum Schlerngebiet frontal gegen ein anderes Fahrzeug geprallt. Er war auf der einspurigen Straße in der verkehrten Richtung unterwegs. Zwei Wageninsassen sind verletzt worden. Im Einsatz waren Rotes Kreuz, Freiwillige Feuerwehr, Kadaun, Kanait und Carabinieri. Für die Aufräumarbeiten war die Straße gesperrt. Und jetzt zum Ukraine-Krieg. Die Ukraine hat in der Nacht massiv Russland angegriffen mit Drohnen und Raketen. Es war der heftigste Angriff seit 2 Jahren. Die Hauptstadt Moskau und die umliegende Region sind massiv getroffen worden. Ulf Mauder ist in Moskau.
3: Die Zahl der ukrainischen Drohnenangriffe hier in Russland ist inzwischen deutlich höher als umgekehrt. Die ukrainische Flugabwehr meldete heute Morgen 147 russische Drohnenangriffe. Das Verteidigungsministerium hier in Moskau sprach dagegen von fast 800 ukrainischen Drohnenangriffen. Es gibt Flugausfälle und Verspätungen. Besonders Moskau ist seit Wochen das Ziel von Attacken mit hunderten Drohnen jede Nacht. Aber anders als etwa in Kiew, wo Luftalarm die Menschen aus dem Schlaf reißt, ist hier im Zentrum von Moskau bisher zumindest kaum etwas zu spüren.
1: Auch Russland hat die Ukraine mit neuen Angriffen überzogen. Ab heute sind weitere Bewerbungen an der Uni Bozen möglich, und zwar bis 4. September. Es gibt noch Studienplätze für 14 Bachelor- und 10 Masterstudiengänge. Und zwar in den Bereichen Agrar-, Umwelt- und Lebensmittelwissenschaften, Bildungswissenschaften, Design und Künste, aber auch Ingenieurswesen und Wirtschaftswissenschaften. Alle Infos zu den Einschreibungen gibt es online und bei der Studienberatung. Und schon langsam setzt sich die Sonne durch und wärmt auf. Gleich hören Sie mehr zu den Temperaturen.
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1: Es halten sich immer noch viele Wolken am Himmel, aber schön langsam kommt die Sonne durch. Bis zum Nachmittag verziehen sich die meisten Wolken. Zwischen Schnals und Bredau halten sie sich weiterhin hartnäckig. Von Stunde zu Stunde steigen die Temperaturen jetzt an. 17 Grad messen wir in Deutschnofen, 18 in Laas, 15 in Flersch und Terenten und 16 Grad in Wolkenstein. Auf 23 bis 31 Grad klettern die Werte heute noch. Morgen Mittwoch geht es weiter mit viel Sonnenschein bei sommerlichen 33 Grad.
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6: Karin Unterhofer aus der Landesverkehrsmeldezentrale mit aktuellen Meldungen. Kolonnenverkehr und Stau wegen Überlastung gibt es auf der Pustertaler Stadtstraße in Richtung Innichen zwischen St. Sigmund und Kienz zwischen St. Lorenzen und Bercha, zwischen Welsberg und der Einfahrt ins Praxertal und zwischen Niederdorf und Doblach, in Richtung Brixen bei St. Ulrich und bei Wolkenstein, auf der Finchgauer Stadtstraße in Richtung Meran abschnittsweise zwischen Blaus und Algund und auf der Passaira Stadtstraße in Richtung Meran ab der Tiroler Kreuzung. Allen, die unterwegs sind, eine gute Fahrt.
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1: Karin Unterhofer aus der Landesverkehrsmeldezentrale mit aktuellen Meldungen. Kolonnenverkehr und Stau wegen Überlastung gibt es auf der Pustertaler Stadtstraße in Richtung Innichen zwischen St. Sigmund und Kienz, zwischen St. Lorenzen und Bercher, zwischen Welsberg und der Einfahrt ins Praxertal und zwischen Niederdorf und Doblach, in Richtung Brixen zwischen St. Lorenzen und Kienz, auf der Grödner Stadtstraße in beiden Richtungen bei St. Ulrich und bei Wolkenstein, auf der Finchgauer Stadtstraße in Richtung Meran abschnittsweise zwischen Blaus und Algund und auf der Passaerer Stadtstraße in Richtung Meran ab der Tiroler Kreuzung. Allen, die unterwegs sind, eine gute Fahrt.
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2: Guten Tag, ich bin Florian Scheringer. Autobahn ohne Mautstellen, wie neue Bezahlsysteme Warteschlangen verringern sollen. Gefahr Blitzschlag, was Wanderer wirklich tun sollten, wenn Gewitter im Anmarsch sind. Keine Mauthäuschen mehr an der Autobahn. Das wird jetzt in Italien erprobt. Es ist ein neues System geplant, bei dem alle Autos mit Kameras beim Ein- und Ausfahren erfasst werden. Je nach gefahrener Strecke wird die fällige Maut berechnet. Gezahlt werden muss dann innerhalb von 15 Tagen über eine App oder die Internetseite des Autobahnbetreibers. Das Ziel ist klar. Mit dem sogenannten Free-Flow-System soll der Verkehr flüssiger werden. Wilhelm Schatzer, was ist von dem neuen Modell zu halten?
3: Die Vorteile überwiegen, weil es ja genau vor den Mautstellen oft staut. Das Zahlen geht langsam, man muss erst das Geld zusammensuchen oder die Bankomatkarte funktioniert nicht. Und dann geht nichts weiter. Dieses Warten fällt mit dem neuen System weg. Bei der Mautstelle Sterzing würde sich damit viel ändern, sagt der Sterzinger Bürgermeister Peter Volker.
4: Ja, grundlegend ist das natürlich ein Riesenvorteil für Sterzing, weil sich diese langen Staus sicherlich nicht mehr bei uns bilden. Ob das dann für das ganze Land ein großer Vorteil ist, das lasse ich mal dahingestellt, weil irgendwo wären wir im Flaschenhals oben, dort wo es nicht mehr so zügig dann weitergeht. Wo dann die Kolonnen entstehen, glaube ich, weiß man heute noch nicht.
3: Aktuell dosieren die Mauthäuschen ja auch die Menge der Autos, die auf die Autobahn fahren, sagt Volker. Ein anderes mögliches Problem, mit dem neuen System zahlt man nicht mehr sofort, sondern später, wie gesagt über eine App oder ähnliches. Wer das vergisst und nicht zahlt, riskiert Strafen. Das könnte dann vor allem Touristen treffen, die das vielleicht nicht wissen. Deshalb ist es wichtig, wenn es soweit ist, gut über die Neuerung zu informieren, sagt der Präsident der Südtirol Marketinggesellschaft IDM Hansi Bichler.
5: Ich bin der Überzeugung, dass wenn die Kommunikation für den Tourist, für den Gast oder für den Nutzer einfach, konkret informiert wird, dass hier die Vorteile überwiegen.
3: Denn auch der Gast ist froh, wenn er nicht am Mauthäuschen warten muss. Wenn der Autofahrer bei dem geplanten System sich schon selbst darum kümmern muss, wie er zahlen kann, dann müsse das sehr einfach möglich gemacht werden, findet die Geschäftsführerin der Verbraucherzentrale Gunde Bauhofer.
6: Es wäre natürlich eine gute Chance, wenn das System für die Verbraucher und Verbraucherinnen einfach ist. Einfach heißt in diesem Sinne, dass für alle Autobahnen dasselbe System genutzt wird, dass es zum Beispiel ein kostenloses Internetportal gibt, auf dem ich mich einfach einlogge, das Kennzeichen eingebe und alle fälligen Mautbeträge in einmal zahlen kann.
3: Und nicht zuletzt stelle sich die Frage, ob nicht auch die Autobahnmaut sinken muss, wenn die Betreiber sich die Mauthäuschen und damit auch viel Personal sparen, meint Bauhofer. Wie schnell kommt aber das neue System und vor allem wie schnell bei uns in Südtirol? Der Präsident der Brenner Autobahn, Hartmann Reichhalter, sagt dazu.
7: Ich glaube, dass es zunächst noch die notwendigen gesetzlichen Voraussetzungen benötigt und auch die Abkommen zwischen den Konzessionären und den Konzessionsgeber, sprich dem Transportministerium.
3: Und das wird wohl noch dauern. Die aktuellen Teststrecken werden von regionalen Konzessionären betrieben, da ist das möglich. Bei den großen Autobahnen hängt es hingegen von Rom ab. Wenn Rom die Mauthäuschen weghaben will, dann könne das die Brenner Autobahn schnell umsetzen. Rein technisch wäre man dafür gerüstet, sagt Reichhalter. Übrigens, wer einen Telepass hat, der kann jetzt schon bei den Mautstellen durchfahren, ohne anzuhalten.
2: Bei uns in Südtirol haben die meisten einen Job. Die Arbeitslosenquote liegt bei nicht einmal 2%. Anders ist das bei Menschen mit Behinderung. Da ist die Arbeitslosenquote fast 6-mal so hoch, 11%. In Südtirol muss noch einiges passieren, sagt Angelika Stampfl, die Präsidentin des Vereins Aktive Eltern von Menschen mit Behinderung, AEB. In fast jeder Branche gäbe es noch Potenzial und das müsse ausgenutzt werden.
8: Eigentlich überall könnten sie eingestellt werden. Man muss nur den richtigen Arbeitsplatz finden, sie dort gut einweisen und gut strukturieren. Das ist wichtig. Nicht, wenn jemand kommt und einfach meinen, sie ist Hilfskraft und dann werden sie hierhin geschickt, dorthin geschickt. Die werden dann überfordert. Sie brauchen gute Struktur. Sie müssen gut eingewiesen werden, gut begleitet werden und auch die Firmen müssen gut begleitet werden.
2: Auch gute Tutoren brauche es, sagt Angelika Stampfel, also Ansprechpartner für die Menschen mit Behinderung, an die sie sich wenden können und die ihnen zur Seite stehen. Da sei das Land gefragt.
8: Arbeitgeber müssen auch sehr unterstützt werden, gell? Weil sonst scheitert es. Sie brauchen große Unterstützung und wenn das gut gelingt, haben sie gute Arbeitskräfte. Unsere Menschen mit Behinderung sind gute Arbeitskräfte. Das möchte ich betonen.
2: Menschen mit Behinderung müssten unbedingt einen Arbeitsplatz bekommen, der zu ihnen passt, sagt Stampfel. Das Land vermittelt jedes Jahr rund 200 Menschen, so gezielt an Arbeitgeber. Arbeitslandesrätin Magdalena Amhoff sagt, dieses System funktioniere gut.
9: Die meisten jener Menschen, die über eine individuelle Vereinbarung oder auch über unsere Arbeitsmarktintegration vermittelt waren, sind nach 10 Jahren noch beim selben Arbeitgeber. Und das, glaube ich, beweist, wie gut dieses Modell eigentlich funktioniert.
2: Betriebe in Südtirol sind ab einer bestimmten Größe verpflichtet, Menschen mit Behinderung einzustellen. Ab 15 Mitarbeitern einen, ab 35 zwei. Und sie bekommen auch eine Förderung dafür. Aber nicht für jeden Menschen mit Behinderung gibt es auch einen passenden Arbeitsplatz in einem Betrieb. Viele brauchen viel Unterstützung und dafür gibt es Werkstätten und geschützte Dienste. Es sei wichtig, bei jedem Einzelnen genau auszuloten, ob er an einem normalen Arbeitsplatz arbeiten kann oder nicht, sagt Soziallandesrätin Rosemarie Palmer.
10: Wichtig als Ziel natürlich diese gleichberechtigte und vollwertige Teilhabe, auch Mitbestimmung. Das heißt, dass wir wirklich auf die Bedürfnisse, auf die Fähigkeiten der einzelnen Menschen schauen und hier wirklich die Autonomie der Menschen auch fördern. Und vor allem geht es auch darum, diese Dienste weiter auszubauen und auch finanziell abzusichern.
2: Eine weitere Maßnahme, das Entgelt für Menschen, die außerhalb des normalen Arbeitsmarkts arbeiten, wird im kommenden Jahr auch erhöht, und zwar auf das Niveau der Zivilinvalidenrente, damit sie nicht weniger verdienen als die, die wegen ihrer Behinderung gar nicht arbeiten können. Trotz dieser Maßnahmen gibt es noch viel zu tun. Das sagen sowohl AEB-Präsidentin Stampfel als auch die Landesrätinnen Amhoff und Palmer.
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2: Die Italiener haben zwar eine hohe Lebenserwartung, verbringen aber vergleichsweise wenige Jahre in der Arbeitswelt. Das geht aus einer neuen Erhebung des Handwerkerverbands von Mestre hervor. Es sind im Durchschnitt 33 Arbeitsjahre. EU-weit sind es dagegen 37,5 Jahre. Gunde Pichler mit den Kurznachrichten.
13: Ja, Gründe für das kurze Arbeitsleben sind später Berufseinstieg durch überlange Ausbildungswege und Unterbrechungen im Arbeitsleben. Deshalb schlägt der Südtiroler Handwerkerverband GNA vor, dass die Bedingungen verbessert werden. Einerseits für ältere Arbeitnehmer, die gerne länger arbeiten würden, und andererseits für junge Berufseinsteiger, damit sie schneller in die Arbeitswelt einsteigen können. Die Carabinieri haben einen Bankomatbetrug vereitelt und zwei Männer festgenommen. Sie stammen aus Moldawien. Die beiden haben am vergangenen Wochenende versucht, in Vilnius in St. Magdalena den Bankomatschalter der Raiffeisenkasse zu manipulieren. Sie wurden dabei ertappt, wie sie den Schalter mit elektronischen Geräten ausstatten wollten, um die Daten von Bankomatkarten zu klonen. Der Streit rund um die neue Einteilung des Senatswahlkreises Bozen-Unterland ist für die Freiheitlichen Anlass dafür, generell über das Vertretungsrecht der Südtiroler im Parlament in Rom zu diskutieren. Sie sprechen sich dafür aus, für die Wahl von Kammer und Senat jeweils einen einzigen Wahlkreis in Südtirol zu bilden. Die Kandidaten sollten dann mit Verhältniswahlrecht gewählt werden. Die Südtiroler Freiheit dagegen fordert, dass das Unterland nicht der Parteipolitik geopfert werde, sonst müsste die Koalition von SVB und Fratelli d'Italia aufgelöst werden. Das Sanitäts-BDB erinnert noch einmal an die Regeln, die hier bei uns fürs Pilzesammeln gelten. Und er gibt Tipps für den Verzehr der Pilze. Wer Zweifel hat, ob die gesammelten Pilze essbar sind, kann sie von Fachleuten kontrollieren lassen. In allen 4 Gesundheitsbezirken bietet der Mykologische Dienst gratis Pilzkontrollen an. In der Nacht hat es im Eisacktal einen Unfall mit einem Geisterfahrer gegeben, und zwar auf der Staatsstraße bei Blumau. Dort ist kurz vor Mitternacht ein Urlauber mit seinem Auto im Kreuzungsbereich zum Schlerngebiet gegen ein anderes Fahrzeug geprallt. Er war auf der einspurigen Straße in der verkehrten Richtung unterwegs. 2 Wageninsassen sind verletzt worden. Für die Aufräumarbeiten war die Straße 1,5 Stunden lang gesperrt.
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13: Das Geschäft mit Daten brummt. Jetzt hat der Technikkonzern Google ein riesiges Datenpaket gekauft zum Training künstlicher Intelligenz. Die KI soll nämlich aus echten Abläufen lernen. Es sind Daten des amerikanischen Billigfliegers Spirit Airlines, der in Konkurs gegangen ist. Darunter sind 100 Millionen E-Mails und 500 Millionen Unterhaltungen. Bei der Übernahme sollen alle Informationen gelöscht werden, die Personen betreffen, versichert der Konzern. Google hat die Daten für umgerechnet 8,6 Millionen Euro ersteigert. Noch ein Blick auf die Börsen in Europa. Sie sind im Minus. MIP-Index in Mailand mit 0,6%, DAX in Frankfurt mit 0,4%.
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2: Nach der wochenlangen Hitze kommt diese Woche die Abkühlung, und zwar mit viel Regen und Gewittern. Und die ziehen oft so schnell auf, dass Wanderer überrascht werden und es nicht mehr rechtzeitig schaffen, umzukehren. Erst vor ein paar Tagen ist ein einheimischer Mann in Taufers im Münstertal von einem Blitz getroffen worden und gestorben. Am selben Tag wurde eine Frau in Cortina von einem Blitz getroffen und schwer verletzt. Birgit Locher, was soll man tun, wenn ein Gewitter im Anmarsch ist?
14: So schnell wie möglich versuchen, ins Tal runterzukommen. Und was auch wichtig ist, nicht unter einzelnen Bäumen Schutz suchen. Da ist nämlich die Wahrscheinlichkeit, dass ein Blitz einschlägt, höher. Bei einem Klettersteig ist es noch gefährlicher, vom Blitz getroffen zu werden. Denn das Eisen, das im Felsen verbaut ist, zieht Blitze fast wie ein Magnet an. Thomas Hellriegel, der Chef der Bergrettung Südtirol, sagt:
15: Grundsätzlich kann man sehr oft bei einem Klettersteig entweder nach links oder nach rechts ausweichen, oder es gibt sehr viele Klettersteigstellen, wo man mal in der Zwischenzeit nicht angesichert ist, und dann halten wir im selben Bereich auf, damit ich einfach eben diesen möglichen Blitzeinschlag aus der Stelle.
14: Auch die Kletterausrüstung muss so eingepackt werden, dass sie nirgends herausragt und Blitze anziehen kann, sagt Bergrettungschef Hellriegel.
15: Speziell Wanderstöcke und Pickel vielleicht nicht hinten am Rucksack tragen, dass es wie eine Antenne wirkt und da der Blitz reinfahren kann, also die einfach tiefer verstauen oder beim Körper direkt tragen, damit nicht da nur mehr Angriffsfläche für einen Blitz geboten wird.
14: Blitze können eine Stromstärke von bis zu 200.000 Ampere erreichen und Spannungen von vielen Millionen Volt. Zum Vergleich, aus der Steckdose zu Hause kommen 230 Volt. Schlägt diese Kraft in den menschlichen Körper ein, endet das aber nur in einzelnen Fällen tödlich. Das sagt Notarzt Alex Zanvetor. Im Durchschnitt werden die Einsatzkräfte zu 100 Blitzunfällen im Jahr gerufen.
16: Die Überlebenswahrscheinlichkeit ist sehr hoch, einfach weil die Einwirkzeit vom Strom sehr kurz ist. Und das unterscheidet hauptsächlich von Unfällen mit Haushaltsstrom oder ähnlichen Sachen, wo die Einwirkzeit ja viel, viel länger ist und deswegen dort die Todesfälle höher sind.
14: In den nächsten Tagen soll es immer wieder zu Regen und Gewittern kommen. Und gerade jetzt, nach einer so langen Hitzeperiode, können sich Gewitter umso schneller bilden. Deshalb sind sie auch schwer vorherzusagen, sagt Landesmeteorologe Dieter Peterlin. Einerseits sei es zwar wichtig und gut, vorher den Wetterbericht zu lesen, viele machen das ja auf Wetter-Apps, aber auf die könne man sich nicht verlassen.
17: Nicht so gut geeignet sind meistens diese vorinstallierten Apps auf den Smartphones, die sind nämlich von amerikanischen Unternehmen und für unser Wetter in Europa meistens nicht so gut geeignet. Kurzfristig hilft dann sehr der Niederschlagsradar. Da sieht man dann eben in Echtzeit, was um uns herum gerade passiert. Also diese Kombination, vorher den Wetterbericht und aktuell den Radar, da ist man doch relativ gut informiert.
14: Und schlägt das Wetter in den Bergen plötzlich um, sollte man auf jeden Fall rechtzeitig umdrehen und Schutz suchen.
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2: Im ganzen Land überwiegen die Wolken und es ist auch nicht mehr so heiß wie in den letzten Tagen. Maximal 23 bis 31 Grad werden es am Nachmittag. Niederschläge sind heute die Ausnahme. Maximal am Alpenhauptkamm können ein paar Tropfen fallen. Günther Geier vom Landeswetterdienst, wie geht's in den nächsten Tagen weiter?
3: Ja, morgen scheint wieder im ganzen Land die Sonne. Am Himmel zeigen sich dazu nur ein paar harmlose Wolken

0: vom Dienstag. Wenn Sie mögen, dann hören wir uns morgen wieder zur selben Zeit. Ich bin Florian Scheringer. Schönen Nachmittag.
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3: Daniel Hofer begrüßt Sie auf der Landesverkehrsmeldezentrale. Kolonnenverkehr und Stau wegen Überlastung gibt es auf der Finchgauer Staatsstraße in Fahrtrichtung Meran zwischen Blaus und Rabland und bei Forst in beiden Fahrtrichtungen. Auf der Bustertaler Staatsstraße in Fahrtrichtung Innichen zwischen St. Siegmund und Kienz sowie zwischen St. Lorenzen und Bercha und auf der Grüner Staatsstraße in beiden Fahrtrichtungen bei St. Ulrich. Kommen Sie gut voran!
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1: Daniel Hofer begrüßt Sie auf der Landesverkehrsmeldezentrale. Kolonnenverkehr und Stau wegen Überlastung gibt es auf der Finchgauer Staatsstraße in Fahrtrichtung Meran zwischen Blaus und Rabland und bei Forst in beiden Fahrtrichtungen. Auf der Bustertaler Staatsstraße in Fahrtrichtung Innichen zwischen St. Siegmund und Kienz sowie zwischen St. Lorenzen und Bercha und auf der Grüner Staatsstraße in beiden Fahrtrichtungen bei St. Ulrich. Kommen Sie gut voran!
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1: Quilnes, Carabinieri verhindern Bankomatbetrug. Streit ums Unterland, Freiheitliche fordern einen Südtirol-Wahlkreis. Und heute gibt es einen Mix aus Sonne und Wolken. Ich bin Marlies Winkler, schönen Dienstagmittag.
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1: In Quilnes haben die Carabinieri einen Bankomatbetrug vereitelt. Zwei Männer haben am Wochenende versucht, in St. Magdalena in Quilnes den Bankomatschalter der Raiffeisenkasse zu manipulieren. Sie wollten die Daten von Bankomatkarten mit Hilfe von elektronischen Geräten klonen. Dabei wurden sie aber ertappt und festgenommen. Die beiden Männer aus Moldawien sind den Carabinieri schon in Padua aufgefallen, bevor sie nach Südtirol gekommen sind. Eine Autobahn ohne Mauthäuschen und somit auch ohne Warteschlangen, das klingt gut. Auf einigen Strecken in Norditalien wird das sogenannte Free-Flow-System getestet. Dabei werden alle Autos beim Ein- und Ausfahren mit Kameras erfasst und die fällige Maut wird dann je nach gefahrener Strecke berechnet. Gezahlt werden muss dann innerhalb von 15 Tagen über eine App oder die Internetseite des Autobahnbetreibers. Der Bürgermeister von Sterzing, Peter Volker, sagt:
3: Ja, grundlegend ist das natürlich ein Riesenvorteil für Sterzing, weil sich diese langen Staus sicherlich nicht mehr bei uns bilden. Ob das dann für das ganze Land ein großer Vorteil ist, das lasse ich mal dahingestellt, weil irgendwo werden wir im Flaschenhals oben, dort wo es nicht mehr so zügig dann weitergeht. Wo dann die Kolonnen entstehen, glaube ich, weiß man heute noch nicht.
1: Bis das neue System italienweit und auch auf der Brennerautobahn kommt, wird es aber noch dauern. Derzeit fehlen noch die gesetzlichen Voraussetzungen. Bei den Parlamentswahlen soll es in Südtirol nur noch einen einzigen Wahlkreis geben. Die Kandidatinnen und Kandidaten sollen dann mit Verhältniswahlrecht gewählt werden. Das schlagen die Freiheitlichen rund um Obmann Roland Stauder vor. Hintergrund ist der Streit um die neue Einteilung des Senatswahlkreises Bozen-Unterland. Die Südtiroler Freiheit hingegen fordert nicht eine Veränderung des Wahlsystems, sondern dass die SVP ihre Koalition mit den Fratelli d'Italia komplett auflöst. Der Fratelli d'Italia-Abgeordnete Urzi war es ja, der die Änderung des Wahlkreises im Parlament eingebracht hat. Wir schauen zum Iran-Krieg. Da hat der Iran vor kurzem mitgeteilt, dass die Straße von Hormuz vorerst geschlossen bleibt. Und zwar so lange, bis die USA die Bedingungen für ein vorläufiges Abkommen erfüllen. Dazu gehört, dass die Seeblockade und die Sanktionen aufgehoben werden und die eingefrorenen iranischen Vermögen sollen wieder freigegeben werden. Bei den Verhandlungen mit den USA über einen dauerhaften Frieden geht gerade nicht wirklich was weiter. Das Geschäft mit Daten brummt. Jetzt hat der Technikkonzern Google ein riesiges Datenpaket gekauft, um seine künstliche Intelligenz zu trainieren. Es sind die Daten des amerikanischen Billigfliegers Spirit Airlines, der in Konkurs gegangen ist. Google hat die Daten für umgerecht 8,6 Millionen Euro ersteigert. Darunter sind rund 100 Millionen E-Mails und 500 Millionen Unterhaltungen über die Chat-Plattform Microsoft Teams. Google versichert, dass beim Datenkauf alle Informationen, die Personen betreffen, gelöscht werden. Ja, ein bisschen kühler ist es heute. Sonne und Wolken wechseln sich ab. Die Temperaturaussichten gibt's gleich bei uns.
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1: Da werfen wir gleich den Blick auf die aktuellen Temperaturen. In Farn messen wir gerade 23 Grad, 22 in Jenesien, 25 in Branzoll, in Meran 24 und 23 Grad in Laas. Richtung Süden zeigt sich die Sonne jetzt ein bisschen mehr, wechselhafter und bewölkter bleibt es am Alpenhauptkamm. Jetzt am Nachmittag erreichen die Temperaturen noch maximal 23 Grad in Sterzing und 31 Grad in Bozen. Morgen wird voraussichtlich der schönste Tag der Woche, viel Sonne und nur ein paar harmlose Wolken bei 28 bis 33 Grad.
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7: Hier ist die Landesverkehrsmeldezentrale mit Barbara Widot. Auf der Brenner Autobahn in Richtung Süden zwischen Trient Nord und Affi sowie in Richtung Norden zwischen Verona Nord und Rovereto Süd Kolonnenverkehr wegen Überlastung. Kommen Sie gut voran.
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1: Hier ist die Landesverkehrsmeldezentrale mit Barbara Widot. Auf der Brenner Autobahn in Richtung Süden zwischen Trient Nord und Affi sowie in Richtung Norden zwischen Verona Nord und Rovereto Süd Kolonnenverkehr wegen Überlastung. Kommen Sie gut voran.

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1: Wahlkreis Unterland. Grüne fordern Ende der Regierungskoalition. Autobahn ohne Mauthäuschen. Verbraucherschützer fordern einfaches System. Und Sonne und Wolken im Wechsel haben wir heute. Ich bin Marlies Winkler. Schönen Nachmittag.
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1: Der Streit um den Senatswahlkreis Bozen-Unterland geht weiter. Nach der Südtiroler Freiheit fordern nun auch die Grünen ein Ende der Südtiroler Koalition zwischen der SVP und den Fratelli d'Italia. Sollte Urzi seinen geplanten Änderungen für den Wahlkreis nicht zurücknehmen, sollte die SVP reagieren und die Koalition auf Landesebene beenden. Das Argument, dass es die Neuzuschneidung brauche, damit auch italienischsprachige Südtiroler im Senat vertreten sind, zählt für die Grünen nicht. Sie sagen, das sei nur ein Vorwand. In Wirklichkeit werde versucht, die Mehrheitsverhältnisse zugunsten des rechten Lagers zu verändern. Die Mauthäuschen an den Autobahnen in Italien könnten wegfallen. Ein neues System mit Kameras und Sensoren soll alle Autos erfassen und die Maut automatisch berechnen. Gezahlt wird dann per App. Wer das dann aber vergisst, den drohen Strafen. Die Geschäftsführerin der Verbraucherzentrale Gunde Bauhofer sagt, eine solche Neuerung müsse sehr konsumentenfreundlich gemacht werden.
3: Es wäre natürlich eine gute Chance, wenn das System für die Verbraucher und Verbraucherinnen einfach ist. Einfach heißt in diesem Sinne, dass für alle Autobahnen dasselbe System genutzt wird, dass es zum Beispiel ein kostenloses Internetportal gibt, auf dem ich mich einfach einlogge, das Kennzeichen eingebe und alle fälligen Mautbeträge in einmal zahlen kann.
1: Derzeit wird das neue System auf einigen Autobahnen in Norditalien getestet. Bis es italienweit und auch bei uns auf der Brenner-Autobahn kommt, wird es aber wohl noch dauern. Viele spekulieren ja schon seit einer Weile, wie das Bozner Gerichtsgebäude in Zukunft aussehen wird. Jetzt steht fest, einiges wird wieder so werden, wie es vor dem Teileinsturz war. Der historische Wert des Gebäudes solle beim Wiederaufbau bewahrt werden, sagt Landesrat Christian Bianchi. Dafür arbeitet das Land mit dem Denkmalamt zusammen. Die Säulen bleiben erhalten und auch der übrige Teil des Gebäudes könnte bestehen bleiben. Bis die Arbeiten beginnen, dauert es noch etwas. Zuerst braucht es eine Machbarkeitsstudie, die wird voraussichtlich ein halbes Jahr in Anspruch nehmen. Das Hin und Her um die Straße von Hormuz geht weiter. Jetzt sagt der Iran, die wichtige Meerenge bleibt vorerst wieder zu. Und zwar so lange, bis die USA einige Bedingungen erfüllen. Dazu gehört etwa, dass die Seeblockade und die Sanktionen aufgehoben werden und die USA sollen die eingefrorenen iranischen Vermögen wieder freigeben. Der Kaffee jetzt nach dem Mittagessen wird immer teurer. In Italien kostet ein Espresso mittlerweile um ein Viertel mehr als noch vor 5 Jahren. Im italienweiten Durchschnitt kostet ein Espresso 1,29 Euro. Von solchen Preisen können wir in Südtirol nur träumen. Hier bei uns kostet die Tasse im Schnitt 1,51 Euro. Am wenigsten für einen Espresso bezahlt man in Messina, da kostet er nur 1,06 Euro. Dass der Kaffee teurer wird, liegt an den steigenden Energiepreisen und Kosten der Betriebe. Und wo Sie den Kaffee jetzt wettermäßig am besten genießen, das hören Sie gleich bei unserem Wetterausblick.
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1: Ja, teilweise geben die Wolken ein bisschen nach und lassen ein paar Sonnenstrahlen durch. Aber nicht überall ist das der Fall. Vor allem am Alpenhauptkamm halten sich die Wolken heute hartnäckiger. Am Abend kann es dort auch stellenweise regnen. Jetzt meldet uns Pfitsch 21 Grad, St. Felix 20, 23 Grad messen wir in Truden und St. Martin in Durn 19 Grad. Zwischen 23 und 31 Grad werden es heute noch maximal. Morgen wird es dann strahlensonnig, nur ein paar harmlose Wolken ziehen durch bei hochsommerlichen 28 bis 33 Grad.
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6: Guten Nachmittag aus der Landesverkehrsmeldezentrale. Es begrüßt Sie Karin Unterhofer. Von Südtirols Hauptdurchzugstraßen liegen uns momentan keine Störungsmeldungen vor. Auf der Brenner Autobahn gibt es in Fahrtrichtung Süden zwischen Rovereto Süd und Affig Kolonnenverkehr wegen Überlastung. Allen, die unterwegs sind, gute Fahrt.
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1: Guten Nachmittag aus der Landesverkehrsmeldezentrale. Es begrüßt Sie Karin Unterhofer. Von Südtirols Hauptdurchzugsstraßen liegen uns momentan keine Störungsmeldungen vor. Auf der Brenner Autobahn gibt es in Fahrtrichtung Süden zwischen Rovereto Süd und Affig Kolonnenverkehr wegen Überlastung. Allen, die unterwegs sind, gute Fahrt.
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6: Wiederaufbau Bozner Gerichtsgebäude, vieles soll gleich bleiben. Streit um Wahlkreis, Opposition fordert Konsequenzen von SVP. Und es ist bewölkt, sonniger ist's im Süden. Ich bin Marlies Winkler, schönen Nachmittag.
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6: Jetzt steht es fest. Nach dem Wiederaufbau wird beim Bozner Gerichtsgebäude einiges so aussehen wie vorher. Die Säulen bleiben erhalten und auch der übrige Teil des Gebäudes könnte bestehen bleiben. Der historische Wert des Gebäudes solle bewahrt werden, sagt Landesrat Christian Bianchi. Dafür arbeitet das Land mit dem Denkmalamt zusammen. Bis die Arbeiten beginnen, dauert es noch etwas. Zuerst braucht es eine Machbarkeitsstudie und die wird voraussichtlich ein halbes Jahr in Anspruch nehmen. Der Streit um den Senatswahlkreis Bozen-Unterland geht weiter. Nach der Südtiroler Freiheit fordern nun auch die Grünen ein Ende der Südtiroler Koalition zwischen der SVB und den Fratelli d'Italia. Sollte Urs Siess seine geplanten Änderungen für den Wahlkreis nicht zurücknehmen, sollte die SVB reagieren und die Koalition auf Landesebene beenden. Das Argument, dass es die Neuzuschneidung brauche, damit auch italienischsprachige Südtiroler im Senat vertreten sind, zählt für die Grünen nicht. Sie sagen, das sei nur ein Vorwand. In Wirklichkeit werde versucht, die Mehrheitsverhältnisse so zuzuschneiden, dass sie dem rechten Lager zugunsten kommen. Die Wahrscheinlichkeit, am Berg vom Blitz getroffen zu werden, liegt bei 1 zu über einer Million. Und doch hat man am Wochenende gesehen, dass es möglich ist. Gleich zwei Menschen sind am selben Tag vom Blitz getroffen worden. Einmal ein Mann im Finchgau und einmal eine Frau in Cortina. Wenn ein Gewitter aufzieht, solle man so schnell wie möglich versuchen, ins Tal runterzukommen. Und auch die Kletterausrüstung müsse so eingepackt werden, dass sie nirgends herausragt und Blitze anziehen kann. Das sagt Thomas Hellriegel, der Chef der Bergrettung Südtirol.
8: Speziell Wanderstöcke und Pickel vielleicht nicht hinten am Rucksack tragen, dass es wie eine Antenne wirkt und da der Blitz reinfahren kann, also die einfach tiefer verstauen oder beim Körper direkt tragen, damit nicht da nur mehr Angriffsfläche für einen Blitz geboten wird.
6: Bei einem Klettersteig ist es noch gefährlicher, vom Blitz getroffen zu werden, denn das Eisen, das im Felsen verbaut ist, zieht Blitze fast wie ein Magnet an. Im Süden von Spanien, in Granada, ist es wieder zu einem Erdbeben gekommen. Drei Menschen sind dabei verletzt worden. Teile der Alhambra sind vorsichtshalber evakuiert worden. Wegen des Bebens sind Fassadenteile und Dachziegel heruntergefallen. So sind mehrere Autos schwer beschädigt worden. Erst in der Nacht auf Samstag hat es in der Nähe schon ein Beben gegeben und seitdem fast 100 leichte Nachbeben. In Italien kostet ein Espresso mittlerweile um ein Viertel mehr als noch vor 5 Jahren. Im italienweiten Durchschnitt zahlt man heute 1,29 Euro. Wie so oft liegen die Preise hier bei uns in Südtirol deutlich darüber. Bei uns kostet die Tasse im Schnitt 1,51 Euro. Am wenigsten für einen Espresso bezahlt man in Messina. Da kostet er nur 1,06 Euro. Dass der Kaffee teurer wird, liegt an den steigenden Energiepreisen und an den höheren Kosten der Betriebe. Ja, recht sonnig ist es im Süden, bewölkter im Norden. Wie es wettermäßig weitergeht, gleich in unserem Ausblick.
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6: Ja, so ganz einfach hat es die Sonne heute nicht. In einigen Landesteilen gehen sich neben den Wolken nur ein paar wenige Sonnenstrahlen aus. Besonders grau und bewölkt bleibt es heute im Norden. Da kann es heute am Abend auch noch vereinzelt regnen. Morgen wird es dann wieder stabiler. Uns erwartet strahlender Sonnenschein im ganzen Land. Dazu nur ein paar wenige harmlose Wolken. Und wieder sommerliche Höchstwerte von 28 bis 33 Grad. Ja, und gerade messen wir in Bruneck 20 Grad, in Auer 28, 25 in Eyers und in Franzensfeste 22 Grad. Maximal werden es heute noch 23 bis 31 Grad.
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11: Schönen Nachmittag wünscht Daniel Hofer aus der Landesverkehrsmeldezentrale. Auf Südtirols Hauptstraßen herrscht erhöhtes Verkehrsaufkommen. Längere Wartezeiten oder Staus wurden uns allerdings nicht gemeldet. Gute und sichere Fahrt.
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1: Schönen Nachmittag wünscht Daniel Hofer aus der Landesverkehrsmeldezentrale. Auf Südtirols Hauptstraßen herrscht erhöhtes Verkehrsaufkommen. Längere Wartezeiten oder Staus wurden uns allerdings nicht gemeldet. Gute und sichere Fahrt.

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1: Hitze, Weinlese so früh wie noch nie begonnen. Treibstoffpreise trotz Steuerrabatt wieder hoch. Und heute ist es noch unbeständig, morgen dann überall sonnig. Ich bin Marlies Winkler, schönen Nachmittag.
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1: Die Weinlese hat in Südtirol heuer so früh begonnen wie noch nie. Das teilt das Konsortium Südtirol Wein mit. Grund dafür seien nicht nur die hohen Temperaturen jetzt im Sommer, sondern auch der außergewöhnlich warme Frühling. Wie es um die Qualität der Weine steht, sei noch schwer einzuschätzen, sagt Eduard Bernhard, der Direktor des Konsortiums Südtirol Wein. Allerdings seien die Voraussetzungen vielversprechend. Die Trauben präsentieren sich gesund. Treibstoff ist in Italien wieder so teuer wie vor dem Steuerrabatt der Regierung. Diesel kostet auf der Autobahn wieder 2,17 Euro pro Liter. Das ist so viel wie vor 2 Wochen. Da hatte die Regierung in Rom ja den Steuerrabatt von 17 Cent für Diesel bis zum 25. August verlängert. Benzin liegt auf den italienischen Autobahntankstellen bei durchschnittlich 2,07 Euro. Auf den Staatsstraßen in Italien ist es etwas günstiger. Benzin kostet im Durchschnitt 1,95 Euro und Diesel 2,10 Euro. Nun reagiert die Gemeinde Bozen darauf, dass der Fahrradparkplatz am Bahnhof doch nicht kommt. Bürgermeister Corarati und Vizebürgermeister Konder fordern ein dringendes Treffen mit dem Land. Der Radabstellplatz für hunderte Fahrräder war ja groß angekündigt worden, kommt jetzt aber nicht, und zwar deshalb, weil die Fläche am Bahnhof, die dafür vorgesehen wäre, zu nahe bei den Gleisen liegt, heißt es von Mobilitätslandesrat Alfreider. Die Gemeinde ist davon sehr überrascht, dass das Projekt nicht kommt, habe man nicht vom Land, sondern aus der Presse erfahren. Man hätte sich aber eine gemeinsame Aussprache gewünscht. Blitze können eine Stromstärke von bis zu 200.000 Ampere erreichen und Spannungen von vielen Millionen Volt. Zum Vergleich, aus der Steckdose daheim kommen 230 Volt. Bei uns in Südtirol werden die Einsatzkräfte im Jahr durchschnittlich zu 100 Blitzunfällen gerufen. Sie enden nur in einzelnen Fällen tödlich, sagt Notarzt Alex Zanvetor.
3: Die Überlebenswahrscheinlichkeit ist sehr hoch, einfach weil die Einwirkzeit vom Strom sehr kurz ist. Und das unterscheidet hauptsächlich von Unfällen mit Haushaltsstrom oder ähnlichen Sachen, wo die Einwirkzeit ja viel, viel länger ist und deswegen dort die Todesfälle höher sind.
1: Erst am Wochenende sind 2 Menschen am selben Tag von einem Blitz getroffen worden. Ein Mann in Daufers im Münstertal und in Cortina eine Frau, die gerade in einem Klettersteig war. Im Süden von Spanien, in Granada, ist es wieder zu einem Erdbeben gekommen. 3 Menschen sind dabei verletzt worden. Wegen des Bebens sind Fassadenteile und Dachziegel heruntergefallen. So sind mehrere Autos schwer beschädigt worden. Erst in der Nacht auf Samstag hat es in der Nähe schon ein Beben gegeben und seitdem fast 100 leichte Nachbeben. Und heute wechseln sich Sonne und Wolken ab. Wie es morgen mit dem Wetter weitergeht, hören Sie gleich bei uns.
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1: Morgen erwartet uns ein Tag voller Sonnenschein. Nur ein paar harmlose Wolken ziehen durch. Dazu gibt es wieder sommerliche Höchstwerte von 28 bis 33 Grad. Heute ist es noch ein bisschen unbeständiger. Besonders am Alpenhauptkamm, da gibt es heute mehr Wolken. Und am Abend kann es dort auch stellenweise regnen. Sonniger ist es heute im Süden. Gerade hat es in Mühlwald 18 Grad, in Nals 28, 20 Grad in St. Christina und in Latsch 26 Grad.
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6: Guten Nachmittag, wünscht Barbara Widott aus der Landesverkehrsmeldezentrale. Von Südtiroler Straßen wurden uns keine Störungen gemeldet. Gute Fahrt!
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1: Guten Nachmittag, wünscht Barbara Widot aus der Landesverkehrsmeldezentrale. Von Südtirol Straßen wurden uns keine Störungen gemeldet. Gute Fahrt.
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1: AEB fordert mehr Arbeitsinklusion für Menschen mit Behinderung. Warmer Frühling, heißer Sommer und früheste Weinlese. Heute ein Mix aus Sonne und Wolken, morgen wird's dann überall sonnig. Ich bin Marlies Winkler, schönen Nachmittag.
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1: Die Inklusion von Menschen mit Behinderung im Arbeitsmarkt muss besser werden. Das fordert die Präsidentin des Vereins Aktive Eltern von Menschen mit Behinderung, Angelika Stampfl. Und es gäbe in fast jeder Branche Potenzial, das genutzt werden müsse.
3: Eigentlich überall könnten sie eingestellt werden. Man muss nur den richtigen Arbeitsplatz finden, sie dort gut einweisen und gut strukturieren. Das ist wichtig. Nicht, wenn jemand kommt und einfach meinen, sie ist Hilfskraft und dann werden sie hierhin geschickt, dorthin geschickt. Die werden dann überfordert. Sie brauchen gute Struktur. Sie müssen gut eingewiesen werden, gut begleitet werden und auch die Firmen müssen gut begleitet werden.
1: Vor allem brauche es Arbeitsplätze, die genau zu den Menschen passen, findet Stampfl. Die Weinlese hat in Südtirol heuer so früh begonnen wie noch nie. Das teilt das Konsortium Südtirol Wein mit. Grund dafür seien nicht nur die hohen Temperaturen jetzt im Sommer, sondern auch der außergewöhnlich warme Frühling. Wie es um die Qualität der Weine steht, sei noch schwer abzuschätzen, das sagt Eduard Bernhardt, der Direktor des Konsortiums Südtirol Wein. Allerdings seien die Voraussetzungen vielversprechend. Die Trauben präsentieren sich gesund. Der Treibstoffrabatt der italienischen Regierung hat nur kurz gewirkt. Diesel kostet auf der Autobahn wieder 2,17 Euro pro Liter. Das ist so viel wie vor 2 Wochen. Da hatte die Regierung in Rom ja den Steuerrabatt von 17 Cent für Diesel bis zum 25. August verlängert. Benzin liegt auf den italienischen Autobahntankstellen bei durchschnittlich 2,07 Euro. Auf den Staatsstraßen in Italien ist es etwas günstiger. Benzin kostet im Durchschnitt 1,95 Euro und Diesel 2,10 Euro. Die Gemeinde Bozen zeigt sich überrascht. Dass der groß angekündigte Fahrradparkplatz am Bozner Bahnhof nun doch nicht kommt, habe man nur aus der Presse erfahren. Es habe darüber vorher keine Aussprache mit dem Land gegeben. Deswegen fordern Bürgermeister Corarati und Vizebürgermeister Konder nun dringend ein Treffen. Der Radabstellplatz sollte ja Platz für mehrere hundert Fahrräder bieten und auch eigene Radboxen. Nun kommt er aber nicht, sagt Mobilitätslandesrat Alfreider. Und zwar deshalb, weil die Fläche am Bahnhof, die dafür vorgesehen wäre, zu nahe bei den Gleisen liegt, so Alfreider. Kanye West, der Rapper aus den USA, sorgt ja immer wieder für Skandale. Jetzt hat er bekannt gegeben, dass er im Oktober 2 Konzerte in Russland geplant hat, mitten im russischen Angriffskrieg gegen die Ukraine. Die Tickets dafür sollen schon nach kurzer Zeit ausverkauft gewesen sein. Es könnte sein, dass sich Kanye West dann auch mit Präsident Putin trifft, wenn dieser Zeit hat. Davon würde Kanye West träumen, heißt es von den Organisatoren. Kanye West ist umstritten, er fällt immer wieder wegen rassistischer und antisemitischer Aussagen auf. Deshalb sind auch schon Konzerte von ihm abgesagt worden, wie etwa im Juli in Italien. Ja, morgen gibt es richtig viel Sonne bei uns und es wird wieder heiß. Wie heiß, das hören Sie gleich.
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1: Ja, wer für morgen einen Ausflug ins Schwimmbad oder auf den Berg geplant hat, der hat alles richtig gemacht. Uns erwartet nämlich strahlender Sonnenschein. Dazu gibt es nur ein paar harmlose Wolken bei Höchstwerten von 28 bis 33 Grad. Heute ist es nicht ganz so heiß. Gerade hat es in Benz 20 Grad, 21 in Mals, in Welschnofen 25 und in St. Peter-Vilnöss 23 Grad. Dazu teilen sich Sonne und Wolken den Himmel. Vor allem im Süden, da gibt es relativ viel Sonne. Im Norden hingegen, da gibt es viele Wolken und da ist am Abend auch noch Regen möglich.
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7: Karin Unterhofer aus der Landesverkehrsmeldezentrale. Kolonnenverkehr und Stau wegen Überlastung gibt es auf der Pustertaler Stadtstraße in Richtung Brixen, zwischen Innichen und Doblach und zwischen Ohlang und Bercher, auf der Grödner Stadtstraße talauswärts bei Wolkenstein und bei St. Ulrich und auf der Finchgauer Stadtstraße in Richtung Meran abschnittsweise zwischen Blaus und Allgund. Weiterhin gute Fahrt.
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1: Karin Unterhofer aus der Landesverkehrsmeldezentrale. Kolonnenverkehr und Stau wegen Überlastung gibt es auf der Pustertaler Stadtstraße in Richtung Brixen, zwischen Innichen und Doblach und zwischen Ohlang und Bercher, auf der Grödner Stadtstraße talauswärts bei Wolkenstein und bei St. Ulrich und auf der Finchgauer Stadtstraße in Richtung Meran abschnittsweise zwischen Blaus und Allgund. Weiterhin gute Fahrt.
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6: AEB fordert mehr Arbeitsinklusion für Menschen mit Behinderung. Warmer Frühling, heißer Sommer und früheste Weinlese. Heute ein Mix aus Sonne und Wolken, morgen wird's dann überall sonnig. Ich bin Marlies Winkler, schönen Nachmittag.
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6: Die Inklusion von Menschen mit Behinderung im Arbeitsmarkt muss besser werden. Das fordert die Präsidentin des Vereins Aktive Eltern von Menschen mit Behinderung, Angelika Stampfl. Und es gäbe in fast jeder Branche Potenzial, das genutzt werden müsse.
8: Eigentlich überall könnten sie eingestellt werden. Man muss nur den richtigen Arbeitsplatz finden, sie dort gut einweisen und gut strukturieren. Das ist wichtig. Nicht, wenn jemand kommt und einfach meinen, sie ist Hilfskraft und dann werden sie hierhin geschickt, dorthin geschickt. Die werden dann überfordert. Sie brauchen gute Struktur. Sie müssen gut eingewiesen werden, gut begleitet werden und auch die Firmen müssen gut begleitet werden.
6: Vor allem brauche es Arbeitsplätze, die genau zu den Menschen passen, findet Stampfl. Die Weinlese hat in Südtirol heuer so früh begonnen wie noch nie. Das teilt das Konsortium Südtirol Wein mit. Grund dafür seien nicht nur die hohen Temperaturen jetzt im Sommer, sondern auch der außergewöhnlich warme Frühling. Wie es um die Qualität der Weine steht, sei noch schwer abzuschätzen, das sagt Eduard Bernhardt, der Direktor des Konsortiums Südtirol Wein. Allerdings seien die Voraussetzungen vielversprechend. Die Trauben präsentieren sich gesund. Der Treibstoffrabatt der italienischen Regierung hat nur kurz gewirkt. Diesel kostet auf der Autobahn wieder 2,17 Euro pro Liter. Das ist so viel wie vor zwei Wochen. Da hatte die Regierung in Rom ja den Steuerrabatt von 17 Cent für Diesel bis zum 25. August verlängert. Benzin liegt auf den italienischen Autobahntankstellen bei durchschnittlich 2,07 Euro. Auf den Staatsstraßen in Italien ist es etwas günstiger. Benzin kostet im Durchschnitt 1,95 Euro und Diesel 2,10 Euro. Die Gemeinde Bozen zeigt sich überrascht. Dass der groß angekündigte Fahrradparkplatz am Bozner Bahnhof nun doch nicht kommt, habe man nur aus der Presse erfahren. Es habe darüber vorher keine Aussprache mit dem Land gegeben. Deswegen fordern Bürgermeister Corarati und Vizebürgermeister Konder nun dringend ein Treffen. Der Radabstellplatz sollte ja Platz für mehrere hundert Fahrräder bieten und auch eigene Radboxen. Nun kommt er aber nicht, sagt Mobilitätslandesrat Alfreider. Und zwar deshalb, weil die Fläche am Bahnhof, die dafür vorgesehen wäre, zu nahe bei den Gleisen liegt, so Alfreider. Kanye West, der Rapper aus den USA, sorgt ja immer wieder für Skandale. Jetzt hat er bekannt gegeben, dass er im Oktober zwei Konzerte in Russland geplant hat, mitten im russischen Angriffskrieg gegen die Ukraine. Die Tickets dafür sollen schon nach kurzer Zeit ausverkauft gewesen sein. Es könnte sein, dass sich Kanye West dann auch mit Präsident Putin trifft, wenn dieser Zeit hat. Davon würde Kanye West träumen, heißt es von den Organisatoren. Kanye West ist umstritten, er fällt immer wieder wegen rassistischer und antisemitischer Aussagen auf. Deshalb sind auch schon Konzerte von ihm abgesagt worden, wie etwa im Juli in Italien. Ja, morgen gibt es richtig viel Sonne bei uns und es wird wieder heiß. Wie heiß, das hören Sie gleich.
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6: Ja, wer für morgen einen Ausflug ins Schwimmbad oder auf den Berg geplant hat, der hat alles richtig gemacht. Uns erwartet nämlich strahlender Sonnenschein. Dazu gibt es nur ein paar harmlose Wolken bei Höchstwerten von 28 bis 33 Grad. Heute ist es nicht ganz so heiß. Gerade hat es in Benz 20 Grad, 21 in Mals, in Welschnofen 25 und in St. Peter-Vilnös 23 Grad. Dazu teilen sich Sonne und Wolken den Himmel. Vor allem im Süden, da gibt es relativ viel Sonne. Im Norden hingegen, da gibt es viele Wolken und da ist am Abend auch noch Regen möglich.
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10: Aus der Landesverkehrsmeldezentrale begrüße Sie Barbara Widot. Von Südtiroler Straße liegen uns keine Störungsmeldungen vor. Gute Fahrt!
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1: Aus der Landesverkehrsmeldezentrale begrüßt Sie Barbara Widot. Von Südtirol Straße liegen uns keine Störungsmeldungen vor. Gute Fahrt!

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1: Wiederaufbau Bozner Gerichtsgebäude, noch ein langer Weg. KFS setzt künftig auf Integration zugezogener Familien. Und strahlend sonnig und heiß wird es morgen. Ich bin Marlies Winkler, schönen Abend.
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1: Das Gerichtsgebäude in Bozen soll seinen historischen Wert behalten. Dieser Meinung ist das Ressort von Landesrat Christian Bianchi. Bevor es mit dem Wiederaufbau aber überhaupt losgehen kann, wird zuerst eine Machbarkeitsstudie durchgeführt. Die soll dann in rund einem halben Jahr der Landesregierung zur Genehmigung vorgelegt werden. Die ersten Sicherungsarbeiten am Gebäude sind nun jedenfalls abgeschlossen. Gerüste sorgen dafür, dass das Dach und die Träger auf der Vorderseite des Gebäudes stabil bleiben. Das sagt Daniel Bedin, der Ressortdirektor für öffentliche Bauten.
3: Diese Konstruktion ermöglicht somit, dass wir im internen Bereich Bauschutt abtragen können und Materialien dementsprechend mit der Staatsanwaltschaft bewerten können und schön langsam dann im internen Bereich ein weiteres Gerüst aufzustellen, damit dann diese Träger im vorderen Bereich auf dem Gerichtsplatz dann abmontiert werden können und die Struktur dann innerhalb intern dann analysiert werden kann.
1: Mittlerweile gibt es auch das Okay für den Umzug der Gerichtsangestellten. Möbel, Computer und Unterlagen können in die Ausweichquartiere gebracht werden. Das machen zum einen spezialisierte Firmen und auch einige Angestellte selbst. Der katholische Familienverband Südtirol KFS will sich künftig auf neue Mitbürgerinnen und Mitbürger fokussieren. Der KFS möchte seine Angebote und Netzwerke stärker öffnen und es so möglich machen, dass sich zugezogene Familien besser integrieren können. Integration sei keine Einbahnstraße, sagt KFS-Vizepräsidentin Angelika Mitterutzner. Menschen, die neu in eine Gemeinschaft kommen, sollten Möglichkeiten erhalten, dazuzugehören. Einen Antrag beim Land zu stellen, verlangt uns oft viel Zeit und Geduld ab. Künftig soll es weniger bürokratisch zugehen mit den neuen sogenannten Smart-Direktvergaben. Damit gibt es für Firmen auf dem Vergabeportal einen Verfahrensschritt weniger. Der Handwerkerverband LVH begrüßt das. Die Neuerung sei für kleine und mittlere Betriebe eine konkrete Vereinfachung. Der LVH fordert schon seit einiger Zeit schlankere Verfahren, die im Berufsalltag weniger Zeit und Aufwand kosten. Anwendungen wie ChatGPT ersetzen ja bei immer mehr Menschen soziale Kontakte und manchmal sogar den Psychologen. Für Eltern soll es künftig einfacher werden zu sehen, was ihre Kinder mit der KI besprechen. Bei ChatGPT gibt es jetzt eine neue Version eigens für Jugendliche von 13 bis 17. Eltern können ihr eigenes Konto mit dem der Kinder verknüpfen und mit den neuen Funktionen können sie zum Beispiel Ruhezeiten festlegen. Und sie bekommen eine Mitteilung bei Risikosituationen, etwa wenn Jugendliche Anzeichen von Essstörungen zeigen. Einige italienische Tierschützer wollen nicht aufgeben in einem Verfahren gegen Donald Trump Jr. Der ist ja verklagt worden, weil er in der Lagune von Venedig eine Rostgans geschossen hat. Diese Vogelart ist bei uns geschützt. Nun will die Staatsanwaltschaft von Venedig das Verfahren einstellen, und zwar deswegen, weil es sich nur um einen Vogel gehandelt habe und weil es an diesem Tag sehr nebelig gewesen sei und Trump Jr. bei der Jagd die Rostgans nicht erkannt haben könnte. Diese Argumente wollen die Tierschützer nicht auf sich sitzen lassen. Sie haben gegen die Einstellung des Verfahrens Rekurs eingereicht. Und morgen gibt es bei uns strahlenden Sonnenschein und heiße Temperaturen. Alle Details zum Wetter gleich.
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1: Ja, bei einigen von uns hat es jetzt ganz schön zugezogen. Rund um Swipptal, Eisacktal, Sahntal und in den Dolomiten regnet es jetzt gebietsweise. Im Unterland gibt es noch ein paar Sonnenstrahlen. Morgen wird es dann überall stabil. Die meisten Wolken verziehen sich und den ganzen Tag über gibt es viel Sonnenschein bei Höchstwerten von 28 bis 33 Grad. Noch ein Blick auf die aktuellen Temperaturen. 30 Grad hat es jetzt bei Ihnen in Karneid, 25 in Klausen, 27 in Cherms und 31 Grad in Olang.
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6: Daniel Hofer begrüßt Sie aus der Landesverkehrsmeldezentrale. Kolonnenverkehr und Stau wegen Überlastung gibt es noch auf der Pustertaler Staatsstraße in Fahrtrichtung Brixen bei Doblach sowie zwischen Ohlang und Bercha und auf der Grüner Staatsstraße talauswärts bei St. Ulrich. Kommen Sie gut voran.
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1: Schönen Abend wünscht Daniel Hofer aus der Landesverkehrsmeldezentrale. Von der Brenner Autobahn und von Südtirols Hauptstraßen liegen uns zurzeit keine Störungsmeldungen vor. Gute und sichere Fahrt.

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